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1: Ich bin Diana Kramer. Privat im Glück, politisch unter Druck. Für Jens Spahn wackelt der Posten des Unionsfraktionsvorsitzenden, nachdem er und sein Mann die Hilfe einer Leihmutter in den USA in Anspruch genommen haben. Denn in Deutschland ist Leihmutterschaft verboten und die CDU spricht sich klar gegen eine Legalisierung aus, so wie in der Vergangenheit auch Spahn selbst. Bundeskanzler Merz kündigte nun an, dass sich die CDU-Spitze mit dem Thema befassen wird.
2: Mir ist bewusst, dass dieses Thema in seiner ganzen Dimension menschlich, juristisch, gesellschaftlich, ethisch sehr viele Menschen im Augenblick in Deutschland aus diesem aktuellen Anlass bewegt. Wir haben dazu in Deutschland eine klare Rechtslage und alles Weitere werden wir in der nächsten Sitzung des Präsidiums der CDU Deutschlands besprechen.
1: Diese findet am Montag statt. Jens Spahn selbst wird an der Sitzung teilnehmen. Deutschland und Frankreich rücken bei der Sicherheitspolitik enger zusammen. Bundeskanzler Merz und Frankreichs Präsident Macron haben eine vertiefte Zusammenarbeit vereinbart, auch bei der nuklearen Abschreckung.
3: Merz spricht von einem neuen gemeinsamen Weg. Deutschland und Frankreich stünden gerade in diesen Zeiten eng zusammen. Und das sei für beide Länder von unschätzbarem Wert. Eine Schlüsselrolle spiele dabei auch die weitere Unterstützung der Ukraine. Gleichzeitig bleibt die neue Partnerschaft nicht nur ein politisches Signal. Deutschland macht erstmals bei einer französischen Nuklearübung mit. Dafür haben deutsche und französische Kampfjets bereits gemeinsam trainiert. Die Zusammenarbeit soll die Sicherheit in Europa zusätzlich stärken. Zoe Tassovali, Redaktion.
1: Nach den wiederaufgenommenen und gegenseitigen Angriffen zwischen den USA und dem Iran ist der Schiffsverkehr in der Straße von Hormuz wieder nahezu zum Erliegen gekommen. Nach aktuellen Daten passierten am Donnerstag lediglich 8 Schiffe die Meerenge. Vor Kriegsbeginn, Ende Februar, durchquerten im Schnitt mehr als 100 Schiffe täglich die Straße von Hormuz. Lidl und der Hersteller Jutro Tiefkühlkost rufen eine Beerenmischung der Marke Freschona zurück. Es könne nicht ausgeschlossen werden, dass in dem Produkt Noroviren enthalten sind, heißt es in einer Mitteilung. Die Bio-Tiefkühl-Beerenmischung wurde fast deutschlandweit bei Lidl verkauft. Kunden können das Produkt in den Märkten zurückgeben.
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4: Hier steht ihr aktuell am längsten. Auf der A2 Richtung Hannover, zwischen Bad Nenndorf und Wunstorf-Lute, gibt es 3 Kilometer Stau. Rechnet mit mindestens 40 Minuten Zeitverlust. Auf der A7 Richtung Hannover, zwischen Hannover-Schmünden-Lutterberg und Hannover-Schmünden-Hedemünden, läuft eine Nachtbaustelle. Das Stauende liegt hinter einer Kuppe. Gute Fahrt.
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4: Bei euch in Achim sind es aktuell 16 Grad, in Bremerhaven messen wir 17 und Ganderkesee meldet ebenfalls 16 Grad. In der Nacht sinkt das Thermometer auf milde 16 Grad. So wird das Wetter morgen. Es erwartet euch ein Tag mit Wolken und Regen bei anfangs 16 Grad. Im Laufe des Tages steigt das Thermometer auf bis zu 18 Grad an.
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Marketing-Experten sagen, die nächsten 3 Sekunden entscheiden, ob du dranbleibst oder nicht. Und, hat's funktioniert? Dann gleich weiter so. Metallica.

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2: Die Toten Hosen haben ihr letztes Album draußen und daraus gibt's jetzt nur

0: Da hört man ja alle Seiten der Hosen, jede Facette. Und bei dieser Nummer wagen sie einen gespannten Blick in die etwas unsichere Zukunft.
1: Neu und angesagt.
0: Hier ist die dritte Single-Auskopplung aus dem letzten Hosenalbum. Trink aus, wir müssen gehen. Hier ist Nur nach vorn.
1: Jetzt.

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1: Bei euch in Achim sind es aktuell 16 Grad, in Bremerhaven messen wir 17 und in Osterholz ebenfalls 16 Grad. In der Nacht sinkt das Thermometer auf milde 16 Grad. So wird das Wetter morgen. Es erwartet euch ein Tag mit Wolken und Regen bei anfangs 16 Grad. Im Laufe des Tages steigt das Thermometer auf bis zu 18 Grad an.
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1: Wir haben eine echte Bandempfehlung für euch, nämlich Nothing But Thieves aus Southend-on-Sea.

0: Diese englische Stadt hat bislang musikalisch zumindest noch nicht wirklich von sich reden gemacht.
1: Und sonst auch nicht, wenn man ehrlich ist.
0: Genau, aber Nothing But Thieves, die kommen genau daher und ja, die klingen so ein bisschen wie Royal Blood. Ich finde die geil.
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3: Hier sind Nothing But Thieves aus Southend-on-Sea mit Evolution.
2: Jetzt.

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1: Ich bin Diana Kramer. Die öffentliche Kritik und der parteiinterne Druck auf Unionsfraktionschef Jens Spahn nehmen zu. Dass er und sein Mann die Hilfe einer Leihmutter in den USA in Anspruch genommen haben, ist längst ein Politikum. Denn in Deutschland ist Leihmutterschaft verboten und die CDU spricht sich klar gegen eine Legalisierung aus, so wie in der Vergangenheit auch Jens Spahn selbst. Bundeskanzler Friedrich Merz kündigte nun an, dass sich die CDU-Spitze mit dem Thema befassen wird.
2: Mir ist bewusst, dass dieses Thema in seiner ganzen Dimension, menschlich, juristisch, gesellschaftlich, ethisch, sehr viele Menschen im Augenblick in Deutschland aus diesem aktuellen Anlass bewegt. Wir haben dazu in Deutschland eine klare Rechtslage und alles Weitere werden wir in der nächsten Sitzung des Präsidiums der CDU Deutschlands besprechen.
1: Diese findet am Montag statt. Jens Spahn selbst wird an der Sitzung teilnehmen. Erneut ist es bei einem Angriff auf einen Bahnmitarbeiter zu einem tragischen Vorfall gekommen. In Baden-Württemberg ist ein Sicherheitsmann der Deutschen Bahn aus einem fahrenden Zug gestürzt und lebensgefährlich verletzt worden. Vorausgegangen war ein Streit bei einer Fahrscheinkontrolle. Der Kontrolleur hatte zwei Mitarbeiter der DB Sicherheit hinzugezogen. Nach verbalen Beleidigungen kam es zu einer körperlichen Auseinandersetzung. Der Angreifer und ein Sicherheitsmann gingen zu Boden. Dabei öffnete sich aus bislang ungeklärter Ursache die Tür. Der Bahnmitarbeiter stürzte aus dem fahrenden Zug. Er wurde mit lebensgefährlichen Verletzungen in ein Krankenhaus gebracht. Der Fahrgast wurde noch im Zug festgenommen. Nach den wiederaufgenommenen und gegenseitigen Angriffen zwischen den USA und dem Iran ist der Schiffsverkehr in der Straße von Hormuz wieder nahezu zum Erliegen gekommen. Nach aktuellen Daten passierten am Donnerstag lediglich 8 Schiffe die Meerenge. Vor Kriegsbeginn, Ende Februar, waren es im Schnitt mehr als 100 Schiffe täglich. Zum Sport. Bei der Fußball-WM steht heute das kleine Finale an. England und Frankreich spielen in Miami um Platz 3. Im Endspiel kämpfen dann morgen Spanien und Argentinien um den Titel.
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3: Auf der A7 Richtung Hamburg gibt es zwischen Großburg-Wedel und dem Dreieck Hannover-Nord eine Gefahr durch eine ungesicherte Unfallstelle auf dem mittleren Fahrstreifen. In der Gegenrichtung, Richtung Hannover, steht ihr zwischen Hannover-Schmünden-Lutterberg und Hannover-Schmünden-Hedemünden wegen einer Nachtbaustelle. Das Stauende liegt hinter einer Kuppe. Gute Fahrt.
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3: In Delmenhorst zeigt das Thermometer gerade 16 Grad. Auch in Osterholz sind es 16 Grad. Und in Ganderkesee messen wir ebenfalls 16 Grad. In der Nacht sinkt das Thermometer auf milde 16 Grad. So wird das Wetter morgen. Es erwartet euch ein Tag mit Wolken und Regen bei anfangs 16 Grad. Im Laufe des Tages steigt das Thermometer auf bis zu 18 Grad an.
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1: So Leute, und wenn man jetzt von einer Band hört, die sich Zebrakopf nennt, dann denkt man jetzt nicht unbedingt, dass da was Gutes bei rumkommt, oder?
2: Stimmt.

0: Genau, der Name der Jungs aus Orange County, der ist tatsächlich aus einer Hip-Hop-Filmkomödie aus 1992 gemopst. Und die Jungs verbinden, ja, so ähnlich wie Linkin Park eigentlich, Rock mit Hip-Hop.
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2: Hier sind Zebrahead mit Smoke Signals from Church.
1: Jetzt.
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1: Ich bin Diana Kramer. Unionsfraktionschef Jens Spahn steht wegen seiner Elternschaft mit Hilfe einer Leihmutter unter Druck, weil seine Partei genau diesen Weg hier in Deutschland ablehnt. Spahn hat deshalb den Weg in die USA gewählt, für viele ein No-Go. Der Rückhalt auch in den eigenen Parteireihen schwindet, es gibt erste Rücktrittsforderungen. CSU-Fraktionschef Klaus Holleczek forderte im ZDF-Heute-Journal klare Aussagen von Spahn.
2: Für die CSU ist es eindeutig. Leihmutterschaft ist verboten. Das gehört auch zu den Fragen unserer Grundwerte und des Systems dazu, unserer DNA, wenn Sie so wollen. Und da lassen wir auch nicht rütteln. Deswegen ist das jetzt auch ein Thema, das natürlich Erklärungsbedarf hervorruft. Und dem muss sich Jens Spahn jetzt stellen.
1: CSU-Fraktionschef Holleczek. Am Montag wird sich das CDU-Präsidium mit dem Fall Spahn befassen. Bundeswirtschaftsministerin Katharina Reiche hat einen neuen Entwurf des Erneuerbare-Energien-Gesetzes vorgelegt. An einigen Punkten wurde nachgebessert. Unter anderem wurden die geplanten Einschnitte bei der Förderung neuer kleiner Solaranlagen abgemildert. Statt die feste Einspeisungsvergütung komplett abzuschaffen, soll es jetzt übergangsweise eine abgesenkte Vergütung für bis zu 36 Monate geben. Der Bundesverband der Verbraucherzentralen hat sich gegen ein pauschales Social-Media-Verbot für Jugendliche ausgesprochen. Damit würde man wenig erreichen und Jugendliche ausschließen, sagte Verbandsvorständin Ramona Popp der Funke Mediengruppe. Verboten werden sollten aus ihrer Sicht stattdessen schädliche Mechanismen, auf denen derzeit das Geschäftsmodell der Plattform basiere. Diese machen süchtig und sind manipulativ, so Popp. Zum Sport. Die Fußball-WM steuert auf ihren Höhepunkt zu. Vor dem großen Finale morgen geht es heute erstmal um den Trostpreis. Am Abend spielen England und Frankreich um Platz 3.
3: England gegen Frankreich. Viele hätten sich diese Partie sicher auch als Finale gewünscht. Niemand von uns oder den Franzosen will dieses Match spielen, sagte ein enttäuschter Thomas Tuchel nach dem Aus im Halbfinale. Englands Trainer steht unter Druck. Bei einer erneuten Pleite dürfte die Kritik an ihm noch größer werden. Die Franzosen sind motiviert. Sie wollen Trainer Deschamps zum Abschied einen Sieg schenken. Und Kylian Mbappé hat noch gute Chancen, Torschützenkönig zu werden. Bislang steht er bei 8 Treffern, so wie Lionel Messi. Thomas Bremser, Sportredaktion.
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4: Auf der A7 Richtung Hamburg läuft zwischen Großburg-Wedel und dem Dreieck Hannover-Nord die Unfallaufnahme auf dem rechten Fahrstreifen. Es kommt zu Behinderungen. Gute Fahrt.
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4: In Achim haben wir aktuell 16 Grad. In Ganderkesee ebenfalls 16. Bremen meldet 17 Grad. Und so wird das Wetter heute. Der Tag startet mit klarem Himmel bis zum späten Vormittag. Dann wird es teilweise bewölkt. Das Ganze bei maximal 20 Grad.
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1: Auf der A7 Richtung Hannover steht zwischen Hildesheim-Dristenstedt und dem Rastplatz an der Alpe ein kaputter Wagen auf dem rechten Fahrstreifen. Die Fahrbahn ist auf eine Spur verengt. In der Gegenrichtung läuft zwischen dem Dreieck Hannover Süd und Hildesheim-Dristenstedt die Unfallaufnahme. Dort steht ihr einen Kilometer. Ebenfalls Richtung Kassel gibt es zwischen Großburg-Wedel und dem Dreieck Hannover Nord eine Unfallaufnahme auf dem rechten Fahrstreifen. Gute Fahrt!
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1: Bei euch in Bremerhaven sind es aktuell 17 Grad, in Ganderkesee und Osterholz jeweils 16 Grad. Und so wird das Wetter heute. Der Tag startet mit klarem Himmel bis zum späten Vormittag, dann wird es teilweise bewölkt, das Ganze bei maximal 20 Grad.
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1: Wenn man an die Alben des Jahres denkt, dann kommen einem natürlich sofort die Toten Hosen in den Sinn. Aber unser Geheimtipp heißt The Pretty Reckless.

0: haben mit Dear God ein echtes Hammerding rausgehauen und sind in den USA jetzt die erste Rockband mit Sängerin, die 7 Singles in Folge auf Platz 1 der Charts hatten.
1: Hammer.
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1: Hier sind The Pretty Reckless aus dem Knalleralbum Dear God mit About You.
2: Jetzt.

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3: Ich bin Dirk Zeitler. Die Elternschaft von Unionsfraktionschef Spahn zieht weite Kreise, weil er und sein Mann die Hilfe einer Leihmutter in den USA in Anspruch nahmen, was in Deutschland so rechtlich nicht möglich ist. Es gibt Vorwürfe der Doppelmoral und Rücktrittsforderungen. Spahn selbst hat sich jetzt erklärt, er wolle die Entscheidung über seine politische Zukunft im Amt in die Hand der Unionsfraktion legen, erklärte er im Podcast Ronsheimer.
4: Jens Spahn erklärte, er habe lange gerungen, sei zerrissen, das Leben sei manchmal nicht schwarz und weiß. Gefährlich ist für Spahn vor allem die Kritik aus Unionskreisen. Es ist unklar, wie viel Rückhalt Spahn von der Unionsfraktion erwarten kann. Indirekt deutete er im Podcast Ronsheimer an, im Zweifelsfall auf sein Amt auch verzichten zu wollen. Ronny Tochau, Nachrichtenredaktion.
3: Ein Sicherheitsmitarbeiter der Bahn ist bei einer gewaltsamen Auseinandersetzung aus einem fahrenden Zug gestürzt und lebensgefährlich verletzt worden. Zu dem Streit war es bei einer Fahrscheinkontrolle auf der Strecke Offenburg-Karlsruhe gekommen. Aus bislang ungeklärter Ursache öffnete sich bei der Auseinandersetzung die Tür und der Bahnmitarbeiter stürzte aus dem fahrenden Zug. Bisher gilt, wer Solarstrom auf seinem Dach erzeugt und ins Netz einspeist, erhält 20 Jahre lang pro Kilowattstunde einen festen Betrag. Wirtschaftsministerin Reiche hatte geplant, diese Einspeisevergütung für neue, kleine Solaranlagen, die ab 2027 installiert werden, komplett abzuschaffen. Nach breiter Kritik an den Plänen soll es jetzt ein Übergangssystem geben mit einer abgesenkten Einspeisevergütung.
5: Bisher gilt, wer Solarstrom auf seinem Dach erzeugt und ins Netz einspeist, erhält 20 Jahre lang pro Kilowattstunde einen festen Betrag. Wirtschaftsministerin Reiche hatte geplant, diese Einspeisevergütung für neue, kleine Solaranlagen, die ab 2027 installiert werden, komplett abzuschaffen. Nach breiter Kritik an den Plänen soll es jetzt ein Übergangssystem geben mit einer abgesenkten Einspeisevergütung für bis zu 36 Monate. Danach sollen die Besitzer auf Direktvermarktung umsteigen, also den Strom über einen Dienstleister an Strombörsen verkaufen. Diana Kramer, Nachrichtenredaktion.
3: Zum Sport. Nach der Enttäuschung über das verpasste Finale spielen Frankreich und England heute um den dritten Platz bei der Fußballweltmeisterschaft. Für Frankreichs Superstar Kylian Mbappé und Englands Harry Kane geht es auch um ein persönliches Ziel. Mbappé führt mit 8 Treffern die Torschützenliste gemeinsam mit Argentiniens Finalteilnehmer Lionel Messi an. Kane und Nationalteamkollege Bellingham haben jeweils 6 Treffer auf dem Konto.
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7: Auf der A7 Richtung Hannover zwischen Hildesheim-Drispenstedt und dem Rastplatz an der Alpe steht ein kaputtes Auto auf dem rechten Fahrstreifen. Die Fahrbahn ist auf eine Spur verengt. Im weiteren Verlauf Richtung Hamburg zwischen Großburg-Wedel und dem Dreieck Hannover-Nord läuft eine Unfallaufnahme auf dem rechten Fahrstreifen. Auf der A1 zwischen Euthen und Posthausen in beiden Richtungen Gefahr durch 2 Rehe auf der Fahrbahn. Gute Fahrt.
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7: In Delmenhorst zeigt das Thermometer aktuell 15 Grad, in Bremen sind es 17 Grad und aus Osterholz werden 16 Grad gemeldet. Und so wird das Wetter heute. Der Tag startet mit klarem Himmel bis zum späten Vormittag, dann wird es teilweise bewölkt, das Ganze bei maximal 20 Grad.
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1: Auf der A7 Richtung Hannover steht zwischen Hildesheim-Dristenstedt und dem Rastplatz an der Alpe ein Fahrzeug auf der rechten Spur. Die Fahrbahn ist auf eine Spur verengt. In der Gegenrichtung, Richtung Hamburg, läuft zwischen Großburg-Wedel und dem Dreieck Hannover-Nord die Unfallaufnahme auf dem rechten Fahrstreifen. Gute Fahrt.
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1: Bei euch in Ganderkesee sind es aktuell 16 Grad, in Bremerhaven messen wir 17 und Bremen meldet ebenfalls 17 Grad. Und so wird das Wetter heute. Der Tag startet mit klarem Himmel bis zum späten Vormittag, dann wird es teilweise bewölkt, das Ganze bei maximal 20 Grad.
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1: So Leute, jetzt wird's emotional, denn Fury in the Slaughterhouse haben eine neue Hymne

0: geht's um die Grenzen materieller Werte und gerade natürlich in der Welt, wie wir sie heute haben, um die unersetzbare Kraft der Liebe.
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0: Hier sind die Furies mit Fix This Crack.
1: Jetzt.

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2: Ich komme wie immer fett aus dem Urlaub.
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4: Und ich habe jetzt hier für euch die drei größten Rock-Alben aus dem Jahr 1970.
1: Platz 3.
4: Wir starten mit einer Kombination aus Rock, Blues und Country. Cosmos Factory von Creedence Clearwater Revival. Geile Hits wie Looking Out My Back Door, Run Through the Jungle oder auch Up Around the Bend.

0: Platz 2.
1: Der Titelsong ist geil, das Album ist geil. Paranoid Black Sabbath. Über 4 Millionen Mal wurde das Werk damals verkauft.
0: Platz 1.
1: Platz 1 im Jahr 1970 trägt den tollen Namen Led Zeppelin 3 von, na klar, Led Zeppelin und surprise, surprise, es war das dritte Studioalbum von ihnen mit Songs wie Since I've Been Loving You oder auch den Immigrant Song.

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10: Ich bin Dirk Zettler. Der Konflikt zwischen den USA und dem Iran um die Straße von Hormuz droht außer Kontrolle zu geraten. In der nunmehr siebten Angriffsnacht in Folge bombardierten die US-Streitkräfte erneut Ziele im Iran. Teheran holte wie schon in den vorherigen Nächten zu Vergeltungsschlägen aus. Die Golfstaaten Kuwait und Bahrain gerieten dabei erneut unter Beschuss. Die Elternschaft von Unionsfraktionschef Spahn zieht weite Kreise, weil er und sein Mann die Hilfe einer Leihmutter in den USA in Anspruch nahmen, was in Deutschland so rechtlich nicht möglich ist. Es gibt deshalb Rücktrittsforderungen. Spahn selbst hat sich jetzt erklärt, er wolle die Entscheidung über seine politische Zukunft in die Hand der Unionsfraktion legen.
11: Jens Spahn erklärte, er habe lange gerungen, sei zerrissen, das Leben sei manchmal nicht schwarz und weiß. Gefährlich ist für Spahn vor allem die Kritik aus Unionskreisen. Es ist unklar, wie viel Rückhalt Spahn von der Unionsfraktion erwarten kann. Indirekt deutete er im Podcast Ronzheimer an, im Zweifelsfall auf sein Amt auch verzichten zu wollen. Buchau, Nachrichtenredaktion.
10: Bisher gilt, wer Solarstrom auf seinem Dach erzeugt und ins Netz einspeist, erhält 20 Jahre lang pro Kilowattstunde einen festen Betrag. Wirtschaftsministerin Reicher hatte geplant, diese Einspeisevergütung für neue kleine Solaranlagen, die ab 2027 installiert werden, komplett abzuschaffen. Nach breiter Kritik an den Plänen soll es jetzt ein Übergangssystem geben mit einer abgesenkten Einspeisevergütung.
12: Bisher gilt, wer Solarstrom auf seinem Dach erzeugt und ins Netz einspeist, erhält 20 Jahre lang pro Kilowattstunde einen festen Betrag. Wirtschaftsministerin Reicher hatte geplant, diese Einspeisevergütung für neue, kleine Solaranlagen, die ab 2027 installiert werden, komplett abzuschaffen. Nach breiter Kritik an den Plänen soll es jetzt ein Übergangssystem geben mit einer abgesenkten Einspeisevergütung für bis zu 36 Monate. Danach sollen die Besitzer auf Direktvermarktung umsteigen, also den Strom über einen Dienstleister an Strombörsen verkaufen. Diana Kramer, Nachrichtenredaktion.
10: Zum Sport. Bei der Fußball-WM steht heute das kleine Finale an. England und Frankreich spielen in Miami um Platz 3. Anschluss ist um 23 Uhr deutscher Zeit. Im Endspiel kämpfen dann morgen Spanien und Argentinien um den WM-Titel.
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14: Auf der A7 Richtung Hannover steht zwischen Hildesheim-Drispenstedt und dem Rastplatz an der Alpe ein kaputtes Fahrzeug auf dem rechten Fahrstreifen. Die Fahrbahn ist auf eine Spur verengt. In der Gegenrichtung, Richtung Hamburg, läuft zwischen Großburg-Wedel und dem Dreieck Hannover-Nord die Unfallaufnahme auf dem rechten Fahrstreifen. Habt eine gute und sichere Fahrt.
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14: Bei euch in Delmenhorst sind es aktuell 17 Grad, in Bremen ebenfalls 17 und Achim meldet 16 Grad. Und so wird das Wetter heute. Der Tag startet mit klarem Himmel bis zum späten Vormittag, dann wird es teilweise bewölkt, das Ganze bei maximal 20 Grad.
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16: Guten Morgen, hier ist euer Rockbaron um kurz nach 7. Und der Sommer macht jetzt ja eine kleine Pause, also es wird deutlich kühler und vor allem auch nasser. Die ganze nächste Woche, ja, wird es eigentlich nicht so richtig sommerlich, aber musikalisch macht der Sommer keine Pause. Also auf jeden Fall nicht hier bei uns. Deshalb gehen wir jetzt rein um kurz nach 7 mit Don Henley und The Boys of Summer. Habt einen schönen Samstag.

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14: Auf der A30 Richtung Rheine brennt zwischen Osnabrück-Nahne und Osnabrück-Sutthausen ein Fahrzeug. Auf der A7 Richtung Hannover läuft zwischen Großburg-Wedel und dem Dreieck Hannover-Nord eine Unfallaufnahme auf dem rechten Fahrstreifen. Ebenfalls auf der A7 in der Gegenrichtung Richtung Hamburg steht zwischen Hildesheim-Dristenstedt und dem Rastplatz an der Alpe ein kaputtes Auto auf dem rechten Fahrstreifen. Die Fahrbahn ist verengt. Gute Fahrt.
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14: Bei euch in Delmenhorst sind es aktuell 16 Grad. In Bremen messen wir ebenfalls 16. Und auch Achim meldet 16 Grad. Und so wird das Wetter heute. Der Tag startet mit klarem Himmel bis zum späten Vormittag. Dann wird es teilweise bewölkt. Das Ganze bei maximal 20 Grad.
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1: Und Rock Buddies. Manchmal hört man ja einen Song und ist sich hundertprozentig sicher. Klar, der ist doch von dem Künstler. Und dann liegt man aber komplett daneben. I Love Rock'n'Roll verbinden die meisten ja mit Joe und Jett. Das Original kommt aber von The Arrows. Und I Will Always Love You, weltberühmt durch Whitney Houston. Geschrieben und zuerst aufgenommen, aber von Dolly Parton. Oder All Along the Watchtower, für viele ja ganz klar ein Jimi Hendrix. Tatsächlich stammt der Song aber von Bob Dylan.
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1: Und genauso ist es auch mit dem nächsten Titel. Viele kennen Cats in the Cradle von Ugly Kid Joe. Das Original hat aber Harry Chapin Anfang der 70er veröffentlicht.
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1: Schönen Samstagmorgen euch jetzt mit einem vermeintlichen Original. Hier ist Ugly Kid Joe mit Cats in the Cradle.

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4: Was hab ich mich doch gefreut auf diesen Film. Als damals der Trailer von Joker 2 rauskam, war für mich schnell klar, das könnte der Film des Jahres werden. Und na klar, wenn man mit solchen Erwartungen reingeht, dann kann man eigentlich nur enttäuscht werden. Und ich wurde es leider auch ein bisschen. Und das hat nichts mit dem Bösewicht Joker selbst zu tun.
5: Vor 2 Jahren fegte der Name Arthur Fleck wie ein Hurricane durch Gotham.
6: Soll ich sie Arthur nennen oder Joker?
4: Denn Joaquin Phoenix verkörpert den nämlich mal wieder in bester Heath Ledger-Manier. Aber es ist halt einfach schon ein bisschen komisch, dass dieser Film einfach ein Musical ist.

0: Mit Lady Gaga als Harley Quinn hat man immerhin eine gute Musikerin an Bord geholt. Die nimmt auch einen riesen Teil in diesem Film ein. Denn im Streifen selbst geht es vor allem um ihre Beziehung zu Joker.
1: Kehren wir nochmal zurück zu jenem Abend auf der Bühne. Was hat sich geändert?
2: Ich sage Ihnen, was sich geändert hat. Ich bin nicht mehr allein.
0: Also, ich will jetzt nicht sagen, dass der Film schlecht sei. Das wäre unfair. Das ist er nämlich wirklich nicht. Aber man muss auch so klar sagen, so stark wie der erste ist er nun mal nicht. Und diese ganzen musikalischen Einlagen, die passen da einfach nicht rein.
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12: Ich bin Dirk Zeitler. Der Konflikt zwischen den USA und dem Iran um die Straße von Hormuz droht außer Kontrolle zu geraten. In der nunmehr siebten Angriffsnacht in Folge bombardierten die US-Streitkräfte erneut Ziele im Iran. Teheran holte wie schon in den vorherigen Nächten zu Vergeltungsschlägen aus. Die Golfstaaten Kuwait und Bahrain gerieten dabei erneut unter Beschuss. Die Elternschaft von Unionsfraktionschef Spahn zieht weite Kreise, weil er und sein Mann die Hilfe einer Leihmutter in den USA in Anspruch nahmen, was in Deutschland so rechtlich nicht möglich ist. Es gibt deshalb Rücktrittsforderungen. Spahn selbst hat sich jetzt erklärt, er wolle die Entscheidung über seine politische Zukunft in die Hand der Unionsfraktion legen.
13: Jens Spahn erklärte, er habe lange gerungen, sei zerrissen, das Leben sei manchmal nicht schwarz und weiß. Gefährlich ist für Spahn vor allem die Kritik aus Unionskreisen. Es ist unklar, wie viel Rückhalt Spahn von der Unionsfraktion erwarten kann. Indirekt deutete er im Podcast Ronzheimer an, im Zweifelsfall auf sein Amt auch verzichten zu wollen. Buchau, Nachrichtenredaktion.
12: Bisher gilt, wer Solarstrom auf seinem Dach erzeugt und ins Netz einspeist, erhält 20 Jahre lang pro Kilowattstunde einen festen Betrag. Wirtschaftsministerin Reiche hatte geplant, diese Einspeisevergütung für neue kleine Solaranlagen, die ab 2027 installiert werden, komplett abzuschaffen. Nach breiter Kritik an den Plänen soll es jetzt ein Übergangssystem geben mit einer abgesenkten Einspeisevergütung.
14: Bisher gilt, wer Solarstrom auf seinem Dach erzeugt und ins Netz einspeist, erhält 20 Jahre lang pro Kilowattstunde einen festen Betrag. Wirtschaftsministerin Reiche hatte geplant, diese Einspeisevergütung für neue, kleine Solaranlagen, die ab 2027 installiert werden, komplett abzuschaffen. Nach breiter Kritik an den Plänen soll es jetzt ein Übergangssystem geben mit einer abgesenkten Einspeisevergütung für bis zu 36 Monate. Danach sollen die Besitzer auf Direktvermarktung umsteigen, also den Strom über einen Dienstleister an Strombörsen verkaufen. Diana Kramer, Nachrichtenredaktion.
12: Zum Sport. Bei der Fußball-WM steht heute das kleine Finale an. England und Frankreich spielen in Miami um Platz 3. Anschluss ist um 23 Uhr deutscher Zeit. Im Endspiel kämpfen dann morgen Spanien und Argentinien um den WM-Titel.
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17: Hier müsst ihr aktuell am meisten Zeit einplanen. Auf der A1 Richtung Hamburg gibt es zwischen dem Maschener Kreuz und Hamburg-Stillhorn 4 Kilometer Stau. Ihr solltet mindestens 30 Minuten mehr Zeit einplanen. Auf der A7 Richtung Hamburg stockt der Verkehr zwischen Dorfmark und Soltau-Ost auf 4 Kilometern. In der Gegenrichtung Richtung Hannover steht zwischen Hildesheim-Dristenstedt und dem Rastplatz an der Alpe ein kaputtes Fahrzeug auf dem rechten Fahrstreifen. Die Fahrbahn ist auf eine Spur verengt. Auf der A1 Richtung Bremen kommt ihr zwischen Bremen-Brinkum und Bremen-Asten 2 Kilometer nur langsam voran. Rechnet mit mindestens 5 Minuten Zeitverlust. Gute Fahrt.
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17: In Ganderkesee haben wir aktuell 17 Grad, in Delmenhorst ebenfalls 17. Achim meldet 16 Grad. Und so wird das Wetter heute. Es erwartet euch ein Tag mit teils bewölktem Himmel und sonnigen Abschnitten. Das Ganze bei angenehmen 21 Grad.
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0: Hey, hier ist euer Rockbaron und Metallica, AC/DC, Nickelback, Rock im Park, Summer Breeze, Open Air und Co. Wenn hier die Stars auf die Bühne gehen, dann ist das sicher kein Geheimtipp. Aber bei uns in der Rockrepublik gibt es ja immer wieder tolle, kleine, unabhängige Rock- und Metal-Veranstaltungen, auf denen die Community zusammenkommt. Ne, Festivals, die Vereine organisieren, Konzerte von alten Rockfans, Bands und Co. und denen die Möglichkeiten für größere Kooperationen fehlen. Und auch in Wacken Open Air war schließlich mal eine Veranstaltung mit ein paar hundert Besuchern in einer Kiesgrube. Also, Grüße gehen an dieser Stelle raus an die kleinen Festivals, zum Beispiel ans Metal Lake Festival, Rock'n'Ravel, Hütte rockt, Rock das Ding, Rockin am Brocken, Taunus Rock, Open Air, Rock am Beckenrand und ans internationale AC/DC-Fantreffen jetzt im September. Danke, dass es euch gibt und Rock Buddies supportet auch die kleinen Festivals und Konzerte.

0: Blondie mit Call Me. Guten Morgen, schön, dass ihr mit dabei seid. Wir haben ja gerade über kleine Festivals und Konzerte gesprochen. Und jetzt schauen wir doch mal drauf, was eigentlich so als nächstes bei euch in der Region ansteht. Hier bei uns im Rockradar. Vincent, was hast du?
1: Ja, Rock Buddies, ich glaube, wir haben ein Date am Donnerstag, den 6. August im Kulturzentrum im Schlachthof in Bremen. Wolfmother kommen vorbei und die werden ordentlich abreißen. Geile Show auf jeden Fall. Los geht's hier um 20 Uhr und Karten kosten um die 50 Euro. Und am Sonntag, den 9. August, da kommen The Boss Hoss zum großen Open Air auf die Seebühne nach Bremen. Los geht's hier um 19 Uhr und Karten gibt's ab 65 Euro.
0: Danke, Vincent. Das ist ja unser Rockradarmann. Er weiß, was für Konzerte und Festivals als nächstes bei euch anstehen. Und jetzt geht's weiter mit The Lazies und Hot Under the Color. Schönen guten Morgen.

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1: Legt euch lieber nicht mit der Kirche an. Das musste auch John Lennon 1966 ganz bitter erfahren. Er meinte damals nämlich, die Beatles, die sind populärer als Jesus. Ah, ganz großer Fehler.
2: Shame. Shame. Shame.
1: Seine Aussage löste nämlich vor allem in den USA einen riesigen Skandal aus. Es kam zu Protesten, Plattenverbrennungen und sogar auch zu Boykotten.
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14: Hier steht ihr aktuell am längsten. Auf der A7 Richtung Hamburg gibt es zwischen dem Dreieck Walsrode und Soltau Süd 5 Kilometer Stau. Ebenfalls auf der A7 Richtung Hamburg zwischen Thieshope und Seevetal-Ramisloh staut es sich auf 3 Kilometern. Auf der A1 Richtung Hamburg zwischen dem Maschender Kreuz und Hamburg-Stillhorn gibt es 4 Kilometer Stau. In der Gegenrichtung Richtung Bremen staut es sich zwischen Bremen-Brinkum und Bremen-Arsten auf 3 Kilometern. Habt eine gute und sichere Fahrt.
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14: In Ganderkesee sind es aktuell 17 Grad. In Bremerhaven haben wir 16. Und in Osterholz messen wir ebenfalls 17 Grad. Und so wird das Wetter heute. Es erwartet euch ein Tag mit teils bewölktem Himmel und sonnigen Abschnitten. Das Ganze bei angenehmen 21 Grad.
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1: Und jetzt, Rock Buddies, gehen wir rein in die Rock'n'Pop News. Und eigentlich ist Wacken ja Monate vorher ausverkauft, in diesem Jahr aber nicht. 2 Wochen vor Festivalstart gibt's noch offiziell Tickets. Warum das so ist, darüber wird in der Metal-Community gerade kräftig diskutiert. Genannt werden ja unter anderem die Ticketpreise von 349 Euro, die allgemeine wirtschaftliche Lage oder auch das diesjährige Line-Up. Die Veranstalter selbst nennen aber keine Gründe. Also, wer noch hin will, kann Tickets kaufen oder bei uns gewinnen in der App. Wir schicken euch ja im superheißen Licky Moly Konzertsommer nach Wacken. Unser Road to, wir begleiten euch. Also checkt mal unsere App ab.
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1: Dann rüber zu Ghost. Die bringen ihre große Welttour jetzt auf die Kinoleinwand. Am 26. August startet der Konzertfilm Too Big to Rick weltweit auch in IMAX-Kinos. Zu sehen gibt's dann die komplette Skeletor-Show. Dazu exklusive Blicke hinter die Kulissen und bisher unveröffentlichtes Material.
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1: Sie sind die wahrscheinlich meistgeliebte und gleichzeitig meistgehasste Rockband der Welt. Nickelback. Aber das hat sie nie daran gehindert, weiter Hits zu schreiben. Jetzt haben die Kanadier ihr neues Album Everything Under the Sun für Oktober angekündigt und die erste Single klingt

0: Rattle the Cage. Und was sagt ihr? Seid ihr auf der Hassenseite oder auf der Lebenseite?
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0: Und dann zum Schluss noch Glückwunsch an die Rolling Stones. Auch mit ihrem inzwischen 25. Studioalbum landen Mick Jagger und Co. direkt auf Platz 1 der deutschen Albumcharts. Schon der Vorgänger Hackney Diamonds schaffte ja den Sprung an die Spitze und war eines der erfolgreichsten Rockalben des Jahres. Das neue Werk ist übrigens auch unser Album der Woche, Foreign Tongues, und da hören wir heute auch nochmal rein. Und das waren dann die Rock'n'Pop News für diesen Samstag.

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13: Ich bin Dirk Zeitler. Unionsfraktionschef Spahn steht wegen seiner Elternschaft mit Hilfe einer Leihmutter in den USA unter Druck. Neben offener Kritik und dem Vorwurf der Doppelmoral gibt es inzwischen noch erste Rücktrittsforderungen. Die Schwesterpartei CSU fordert klare Aussagen von Spahn. So sagte CSU-Fraktionschef Holitschek im ZDF.
14: Für die CSU ist es eindeutig. Leihmutterschaft ist verboten. Das gehört auch zu den Fragen unserer Grundwerte und des Systems dazu, unserer DNA, wenn Sie so wollen. Und da lassen wir auch nicht rütteln. Deswegen ist das jetzt auch ein Thema, das natürlich Erklärungsbedarf hervorruft. Und dem muss sich Jens Spahn jetzt stellen.
13: Über das Thema soll auch am Montag in der Sitzung des CDU-Präsidiums beraten werden. In Deutschland müssen wohl weitere marode Brücken kurzfristig gesperrt oder sogar abgerissen werden. Davor warnte Bundesverkehrsminister Schnieder. Die Schäden könnten sich jederzeit verschärfen. Als Beispiel nennt er eine Brücke in Bonn, die abgerissen werden muss.
15: Die Brücken sind so etwas wie die Sorgenkinder im deutschen Straßennetz. Manche altern offenbar schneller als gedacht. So auch in Bonn. Dort hat sich der Schaden innerhalb weniger Wochen massiv verschärft, sagt Schnieder. Deshalb kontrollieren Experten die Brücken in Deutschland inzwischen deutlich häufiger. Das hilft zwar, Schäden früher zu entdecken, für Autofahrer heißt das aber auch, Sperrungen können künftig immer wieder überraschend kommen. Insgesamt müssen in Deutschland rund 8000 Brücken saniert oder neu gebaut werden. Zoe Tassovali, Nachrichtenredaktion.
13: Der Konflikt zwischen den USA und dem Iran um die Straße von Hormuz droht außer Kontrolle zu geraten. In der nunmehr siebten Angriffsnacht in Folge bombardierten die US-Streitkräfte Ziele im Iran. Teheran holte wie schon in den vorherigen Nächten zu Vergeltungsschlägen aus. Die Golfstaaten Kuwait und Bahrain gerieten dabei erneut unter Beschuss. Zum Sport: bei der Fußball-WM steht heute das kleine Finale an. England und Frankreich spielen in Miami um Platz 3. Anstoß ist um 23 Uhr deutscher Zeit. Im Endspiel kämpfen dann morgen Spanien und Argentinien um den WM-Titel.
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17: Hier müsst ihr aktuell am meisten Zeit einplanen. Auf der A7 Richtung Hamburg gibt es zwischen Bad Fallingbostel und Dorfmark 6 Kilometer Stau. Ebenfalls Richtung Hamburg staut es sich zwischen Galstorf und Seevetal-Ramelsloh auf 4 Kilometern. Auf der A1 Richtung Bremen staut es sich zwischen dem Dreieck Stur und Bremen-Arsten auf 4 Kilometern. In der Gegenrichtung Richtung Hamburg stockt der Verkehr zwischen Hollenstedt und dem Buchholzer Dreieck auf 2 Kilometern. Gute Fahrt.
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17: In Achim zeigt das Thermometer 17 Grad. Bremerhaven meldet 16 Grad, während es in Bremen 18 Grad sind. Und so wird das Wetter heute. Es erwartet euch ein Tag mit teils bewölktem Himmel und sonnigen Abschnitten. Das Ganze bei angenehmen 21 Grad.
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2: Guten Morgen, es ist kurz nach 9. Hier ist euer Rockbaron und Rockbuddies. Ihr müsst starke Nerven haben, wenn ihr jetzt in den nächsten Tagen unterwegs seid. In NRW starten die Ferien ja offiziell am Montag, aber ja, am Freitag gestern war der letzte Schultag. Das heißt, jetzt sind dann mit NRW 13 Bundesländer in den Ferien. Und wenn sich NRW auf den Weg macht, dann ist ordentlich was los auf den Straßen. Also, ich schicke Grüße rüber an alle Rockbuddies, die gerade im Auto unterwegs sind. Und ich hoffe, dass ihr gut und vor allem sicher und schnell an euer Ziel kommt. 13 Bundesländer sind in den Ferien und wir sind eure Playlist für den Urlaub, auch wenn es mal wieder länger dauert. Und falls ihr uns entdeckt habt, gerade auf dem Weg zu eurem Zielort, schaltet uns doch gerne auch mal dann bei euch zu Hause ein.

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1: Und jetzt geht's rein in unser Sportupdate und da schauen wir natürlich auf das Finale der WM morgen. Argentinien gegen Spanien und bei mir ist jetzt unser Sportexperte Stefan Hoxs. Hoxy, wie sieht's aus? Was nimmst du mit?
2: Ein gigantisches Endspiel. Der amtierende Weltmeister trifft auf den amtierenden Europameister. Ja, und ich drück natürlich meinen Spaniern die Daumen, denn ich will Eggers einen reindrücken. Wir haben ja die Trikotwette laufen. Er hat auf Deutschland gesetzt und hat Pipi in den Augen. Ich habe auf die Spanier gesetzt und hoffe, dass er mir für schlanke 100 Euro dann den Spanienlappen organisieren muss. Schon bei der vergangenen WM hatte ich ja mit Argentinien den richtigen Riecher, jetzt hoffentlich auch mit Spanien. Also ich glaube, die Spanier gewinnen 2-1, vielleicht nach 90 Minuten, vielleicht aber auch nach Verlängerung.
1: Bin ich bei dir. Für mich ist so Pest gegen Cholera, das sind somit die zwei unbeliebtesten Teams, die ich irgendwie mit dabei hatte. Also von meiner Seite aus, ne? Wird interessant. Wollen wir generell mal kurz draufschauen, die Story der Woche, generell die WM. Was ist so bei dir hängen geblieben?
2: Positiv würde ich sagen, die Fans, es war unglaublich, die Stimmung in diesen gigantischen Arenen bei dieser Fußball-Weltmeisterschaft. Die Amerikaner, die Kanadier und die Mexikaner waren perfekte Gastgeber, also Gastfreundschaft war groß geschrieben und jetzt würde mich natürlich auch interessieren, was du denn positiv zu erwähnen hast. Was ist bei dir hängen geblieben?
1: Ja, Fans bin ich voll dabei, vor allem die Norweger, die nach irgendwie 30 Jahren wieder dabei sind und was die da für eine Stimmung gemacht haben, das Rudern und jo, wie sie geil. Dann ja auch ihre Mannschaft empfangen haben zu Hause, ne? Das war einfach toll. Also Norwegen hat mich richtig begeistert, aber auch die Mannschaft, der Spielstil, die Lust, die Laune, die ja Haaland auch ausgestrahlt hat, ne, das war toll.
2: Geil fand ich auch die Jungs von den Kapverdischen Inseln, die ja, ja zum ersten Mal überhaupt dabei waren, zum ersten Mal überhaupt sich für die K.O.-Phase qualifiziert haben. Ja, und auch die anderen Exoten haben Spaß gemacht. Also da denke ich zum Beispiel auch an Kongo oder an Panama. Das waren auch Mannschaften, die wirklich eine Menge Freude bereitet haben.
1: Kapverde, krass, noch dazu, die haben ja einfach gegen Spanien und Argentinien unentschieden gespielt.
2: Genau.
1: Ne?
2: Absolut.
1: Also Gewinner der Herzen.
2: Stark von dir.
1: Negativ. Gibt's auch einiges, oder? Also ich bin nicht ganz so happy mit allem. Was würdest du sagen?
2: Ja, die Preise waren eine Unverschämtheit. Ja. Ein halber Liter Bier, 23 Dollar, das geht gar nicht. Eintritt für Fanfest, 120 Dollar, nur um auf eine Videoleinwand schauen zu können. Auch ein absolutes No-Go. Und natürlich für mich auch ein absolutes No-Go, das Einmischen von Donald Trump, als es um die rote Karte von Balogun, dem amerikanischen Stürmer, ging. Also das war wirklich eine Unverschämtheit. Vor allen Dingen auch, wie Infantino, der FIFA-Präsident, damit umgegangen ist. Denn die rote Karte ist dann ja tatsächlich zurückgenommen worden.
1: Voll. Und Schiedsrichterleistung auch ein Thema. Generell, finde ich, gibt es viele strittige Situationen. Also nach einem Spiel geht man nicht raus und sagt, yo, das ist alles so gut gelaufen.
2: Aber ich glaube, das Positive überwiegt tatsächlich bei dieser Mammut-Weltmeisterschaft. Ja. Und wie gesagt, die drei Gastgeberländer, USA, Kanada, Mexiko, die haben wirklich einen guten Job erledigt und dürfen sich jetzt auch feiern lassen von uns.
1: Jo, danke Hoxy. Das war die Story der Woche, die WM. Wir gehen morgen rein dann ins Finale. Argentinien spielt gegen Spanien.

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1: Heute Beck, der US-Songwriter mit Loser. Veröffentlicht wurde der Titel 1993 und war auch Teil des 94 veröffentlichten Albums Mellow Gold. Obwohl Beck Hansen, so sein vollständiger Name, lange als obdachloser Musiker durch die New Yorker Clubszene gestreut war, ist Loser keine Anspielung auf diese Zeit. Vielmehr geht es im Refrain nur um seine mangelnden Fähigkeiten als Rapper. Ich bin ein Loser auf Spanisch, soy un perdedor. Ich bin ein Loser, Baby. Also warum tötest du mich nicht? Zwei Fässer grober Schrott. Ich bin ein Loser. Soy un perdedor. Ich bin ein Loser. Also warum tötest du mich nicht? Nahm den Titel 1993 auf, nachdem der Besitzer einer Plattenfirma ihn in L.A. entdeckt hatte. Beck war damals immer noch ziemlich pleite, spielte in kleinen Kaffeehäusern, um seinen Lebensunterhalt zu verdienen. Immer wieder haben Fans dann versucht, einen tiefgründigen Sinn in dem Text zu finden, allerdings vergeblich. Beck selber bezeichnete den Inhalt als ziemlich sinnbefreit und auf keinen Fall autobiografisch. Durch die Wiederholungen im Fernsehen und das Koksen und weil der Tag durch das rührselige Zeug der Volkssänger einfach scheiße ist, erhängt er sich selbst mit einer Gitarrenseite. Obwohl Loser nicht sein Leben beschreibt, klebte durch diesen Titel ziemlich lange natürlich das Image eines schrägen Freaks an ihm, der gegen das Establishment wettert. Damit konnte er aber ganz gut leben, denn Loser wurde 1994 weltweit Nummer 1. Zur Zeit der Schimpansen war ich ein Affe. Ich habe Butan in meinen Venen, also bin ich draußen, um den Junkie mit den Plastik-Augäpfeln zu bekommen. Besprühe das Gemüse, Hundefutter konkurriert mit den Strumpfhosen der Muskelprotze. Ziemlich schräg, Loser von Beck in der kleinen Übersetzungshilfe. 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
6: Hier steht ihr aktuell am längsten. Auf der A1 Richtung Bremen, zwischen dem Dreieck Stur und Bremen-Asten, gibt es 6 Kilometer Stau. In der Gegenrichtung Richtung Hamburg stockt es zwischen Hollenstedt und dem Buchholzer Dreieck auf 2 Kilometern. Auf der A7 Richtung Hamburg staut es sich zwischen Galsdorf und Seevetal-Ramelsloh auf 4 Kilometern. Ebenfalls Richtung Hamburg stockt der Verkehr zwischen dem Dreieck Walsrode und Soltau-Ost auf 7 Kilometern. Wir wünschen euch eine gute Fahrt.
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6: In Achim zeigt das Thermometer 17 Grad. Delmenhorst und Bremen melden beide 18 Grad. Und so wird das Wetter heute. Es erwartet euch ein Tag mit teils bewölktem Himmel und sonnigen Abschnitten. Das Ganze bei angenehmen 21 Grad.
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1: Und jetzt, Rock Buddies, hören wir wieder rein in unser Album der Woche. Und das ist gerade erst rausgekommen. Foreign Tongues von den Rolling Stones. Vor einer Woche erst ist es rausgekommen, also am 10. Juli. Und wir haben dann direkt reingehört und gesagt, yo, das ist richtig gut, das macht richtig Laune. Deshalb ist es dann auch gleich in der Woche danach unser Album der Woche geworden. Und das Krasse, bei Release war ja der Engelhardt aus der Morning Rock Show in London einfach mit dabei und hat Mick Jagger persönlich getroffen. Hier, Beweisstück A, ein Hallo.
2: Hallo Philipp.
1: Und hier Beweisstück B, der Engelhardt wollte wissen, wie es Mick Jagger eigentlich immer noch schafft, in dem Alter so gut zu singen.
2: Was? Because I've been doing it longer. Practice makes perfect. Yeah, but I mean, I'm just lucky, you know, being able to do that.
1: Also er hat einfach Glück gehabt, sagt er, und natürlich, er singt schon so lange, das hat er natürlich auch besser gemacht. Ja, jetzt hören wir rein in unser Album der Woche. Wir haben uns den Song In the Stars jetzt für euch rausgesucht. Das ist der zweite Song auf dem Album und Mick Jagger hat uns die Entstehungsgeschichte verraten.
2: I played this song to everyone and they learned it.
1: Ja, so kann es auch gehen. Also Mick Jagger hatte den Song eigentlich komplett fertig. Dann hat er die Demo den Jungs gezeigt und die haben das dann einfach nur noch gelernt. Ja, so kann es eben auch gehen. Wir hören rein in unser Album der Woche. Foreign Tongues von den Rolling Stones ist ja auch direkt auf die 1 gegangen. Hier ist In the Stars.

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3: Und das sind so Leute, die wir hassen, liebe Rock Buddies, ja, weil der Engelhardt, der sieht aus wie ein Strich in der Landschaft. Wenn ich das machen würde, ja, ich wär genauso wie du. Ich würde dann auch die Toast alle wegballern und den Käse auch und danach könnte ich nur noch seitlich durch die Türen gehen. Deshalb, das ist der Grund, warum ich keinen Quetschtoaster habe.
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8: Ich bin Dirk Zeitler. Erneut ist es bei einem Angriff auf einen Bahnmitarbeiter zu einem tragischen Vorfall gekommen. In Baden-Württemberg ist ein Sicherheitsmann der Deutschen Bahn aus einem fahrenden Zug gestürzt und lebensgefährlich verletzt worden. Vorausgegangen war ein Streit bei einer Fahrscheinkontrolle.
9: Ein mutmaßlich alkoholisierter Fahrgast war zwischen Offenburg und Karlsruhe mit dem Ticketkontrolleur aneinander geraten. Der zog 2 Mitarbeiter der DB Sicherheit hinzu. Nach verbalen Beleidigungen kam es zu einer körperlichen Auseinandersetzung. Der Angreifer und ein Sicherheitsmann gingen zu Boden. Dabei öffnete sich aus bislang ungeklärter Ursache die Tür und der Bahnmitarbeiter stürzte aus dem fahrenden Zug. Er wurde mit lebensgefährlichen Verletzungen in ein Krankenhaus gebracht. Der Fahrgast wurde festgenommen. Diana Kramer, Nachrichtenredaktion.
8: Unionsfraktionschef Spahn steht wegen seiner Elternschaft mit Hilfe einer Leihmutter in den USA unter Druck. Neben offener Kritik und dem Vorwurf der Doppelmoral gibt es inzwischen noch erste Rücktrittsforderungen. Die Schwesterpartei CSU fordert klare Aussagen. So sagte CSU-Fraktionschef Holitschek im ZDF.
10: Für die CSU ist es eindeutig. Leihmutterschaft ist verboten. Das gehört auch zu den Fragen unserer Grundwerte, unseres Systems dazu, unserer DNA, wenn Sie so wollen. Und da lassen wir auch nicht rütteln. Deswegen ist das jetzt auch ein Thema, das natürlich Erklärungsbedarf hervorruft. Und dem muss sich Jens Spahn jetzt stellen.
8: Über das Thema soll auch am Montag in der Sitzung des CDU-Präsidiums beraten werden. Im Juni knackten die Temperaturen in Deutschland Rekorde. 2 Drittel der Menschen in einer YouGov-Umfrage sehen einen Zusammenhang mit der globalen Erwärmung. Aber nur knapp die Hälfte der Befragten nehmen an, dass Deutschland mit der eigenen Klimaschutzpolitik etwas dagegen ausrichten kann. Die Hitzewelle ab Mitte Juni mit Rekordtemperaturen hat

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2: Und manche Rockbands, die klingen ja schon echt richtig böse. Also jetzt nicht vom Sound her, nicht vom Auftreten, sondern vielmehr durch ihren Namen. Das beste Beispiel da? The Killers. Well, somebody told me. Das klingt brutal, so böse ist es aber eigentlich gar nicht gedacht. Die Jungs haben sich nämlich ihren Namen eigentlich nur aus einem Musikvideo geklaut. Im Clip zu Crystal von New Order, da spielt eine fiktive Band und auf dem Schlagzeug steht The Killers. Frontmann Brandon Flowers dachte sich, das ist genau der Vibe, den wir brauchen. Stylisch, gefährlich und doch so ein bisschen geheimnisvoll. Und zack, wurde der Name übernommen.
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14: Hier steht ihr aktuell am längsten. Auf der A1 Richtung Bremen gibt es zwischen dem Dreieck Stur und Bremen-Arsten 6 Kilometer Stau. Ebenfalls auf der A1 Richtung Hamburg zwischen Hollenstedt und dem Buchholzer Dreieck stockt der Verkehr auf 6 Kilometern. Auf der A7 Richtung Hannover besteht zwischen Mellendorf und Berghof Gefahr durch eine ungesicherte Unfallstelle auf dem linken Fahrstreifen. In der Gegenrichtung, Richtung Hamburg, liegen zwischen Bispingen und Schneverdingen Gegenstände auf der Fahrbahn. Auf der A2 Richtung Hannover gibt es zwischen Lauenau und dem Rastplatz Bad Nenndorf eine ungesicherte Unfallstelle auf dem linken Fahrstreifen. Im weiteren Verlauf zwischen Rehren und Lauenau staut es sich auf 2 Kilometern. Habt eine gute und sichere Fahrt.
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14: In Bremen sind es aktuell 18 Grad. Auch in Achim haben wir 18 und in Osterholz messen wir ebenfalls 18 Grad. Und so wird das Wetter heute. Es erwartet euch ein Tag mit teils bewölktem Himmel und sonnigen Abschnitten. Das Ganze bei angenehmen 21 Grad.
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1: Und jetzt, Rock Buddies, gehen wir rein in die Rock'n'Pop News. Und eigentlich ist Wacken ja Monate vorher ausverkauft, in diesem Jahr aber nicht. 2 Wochen vor Festivalstart gibt's noch offiziell Tickets. Warum das so ist, darüber wird in der Metal-Community gerade kräftig diskutiert. Genannt werden ja unter anderem die Ticketpreise von 349 Euro, die allgemeine wirtschaftliche Lage oder auch das diesjährige Line-Up. Die Veranstalter selbst nennen aber keine Gründe. Also, wer noch hin will, kann Tickets kaufen oder bei uns gewinnen in der App. Wir schicken euch ja im superheißen Licky Moly Konzertsommer nach Wacken. Unser Road to, wir begleiten euch. Also checkt mal unsere App ab.
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1: Dann rüber zu Ghost. Die bringen ihre große Welttour jetzt auf die Kinoleinwand. Am 26. August startet der Konzertfilm Too Big to Rick weltweit auch in IMAX-Kinos. Zu sehen gibt's dann die komplette Skeletour-Show. Dazu exklusive Blicke hinter die Kulissen und bisher unveröffentlichtes Material.
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1: Sie sind die wahrscheinlich meistgeliebte und gleichzeitig meistgehasste Rockband der Welt. Nickelback. Aber das hat sie nie daran gehindert, weiter Hits zu schreiben. Jetzt haben die Kanadier ihr neues Album Everything Under the Sun für Oktober angekündigt und die erste Single

0: Rattle the Cage. Und was sagt ihr? Seid ihr auf der Hassenseite oder auf der Lebenseite?
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0: Und dann zum Schluss noch Glückwunsch an die Rolling Stones. Auch mit ihrem inzwischen 25. Studioalbum landen Mick Jagger und Co. direkt auf Platz 1 der deutschen Albumcharts. Schon der Vorgänger Hackney Diamonds schaffte ja den Sprung an die Spitze und war eines der erfolgreichsten Rockalben des Jahres. Das neue Werk ist übrigens auch unser Album der Woche, Foreign Tongues, und da hören wir heute auch nochmal rein. Und das waren dann die Rock'n'Pop News für diesen Samstag.

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5: Heute mit einer Verschwörung, die erstmal völlig aus der Luft gegriffen klingt, aber weltweit bis heute viele Anhänger hat, die sich sicher sind, dass Grunge-Legende Kurt Cobain noch lebt. Doch warum glauben Menschen nicht an den Tod des Nirvana-Frontmanns? Ganz einfach. Sie sind sicher, Kurt war der Musik überdrüssig. Er konnte nicht mehr. Kurt soll sich abgesetzt haben. Und tatsächlich gibt es bis heute kein stichhaltiges Beweisbild von Kurt Cobains Tod. Ist er also geflüchtet, weil er in dieser Gesellschaft einfach nicht glücklich wurde?
6: Auf Dauer gesehen macht Geld nicht glücklich.
5: Unglaubliche Aktualität hat die Idee, Kurt Cobain könnte noch leben, durch den Peruaner Ramiro Saavedra bekommen. Er tritt 2012 erstmals vor die Kameras. Mit langer, blonder Mähne, dem typisch leicht gezwungenen Kurt Cobain-Lächeln und Kurts Stimme tritt er in einer Castingshow auf.
7: Yes, you are. Yes, it's
5: und dann kommt der September 2016. Nirvana verfassen ein Facebook-Posting, das die Welt für ein paar Minuten stillstehen lässt. Dave Grohl und Co. schreiben an ihre Fans.
8: Es ist wahr, Kurt lebt. Wir sind so froh, ihn zurückzuhaben und vergeben ihm all die Trauer, die er in unseren Herzen hinterlassen hat.
5: Doch natürlich ist diese Message alles andere als ernst gemeint. Es war Nirvanas ironische Art, mit dieser Verschwörungstheorie umzugehen. Für sie ist klar, Kurt ist tot. Und so schade wie es ist, er wird niemals zurückkehren.
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15: Ich bin Dirk Zeitler. Der Sicherheitsmitarbeiter der Deutschen Bahn, der bei einer gewaltsamen Auseinandersetzung aus einem fahrenden Zug stürzte, ist weiter in einem kritischen Zustand. Weitere Details konnte ein Sprecher der Staatsanwaltschaft aus Gründen des Persönlichkeitsschutzes nicht nennen. Der Sicherheitsmitarbeiter war bei der körperlichen Auseinandersetzung mit einem mutmaßlich betrunkenen Fahrgast gegen die Zugtür gestürzt, die dadurch aus ihrer Verankerung gerissen wurde. Der Fahrgast wurde festgenommen. Unionsfraktionschef Spahn steht wegen seiner Elternschaft mit Hilfe einer Leihmutter in den USA unter Druck. Neben offener Kritik und dem Vorwurf der Doppelmoral gibt es inzwischen auch erste Rücktrittsforderungen.
16: Spannend wird sein, ob das Thema auch im engsten Führungskreis der CDU kontrovers diskutiert wird. Das Parteipräsidium trifft sich am Montag um 11 Uhr. Auch Spahn soll an der Sitzung teilnehmen. Mit Michael Brandt äußert jetzt auch ein Staatssekretär aus dem Familienministerium deutliche Kritik. Was Spahn getan habe, sei eine echte Zumutung. Darüber müsse in aller Konsequenz und Klarheit geredet werden. Thomas Thonfeld, Nachrichtenredaktion.
15: Die Verbraucherzentralen monieren zur Hauptreisezeit in diesem Sommer weiterhin unübersichtliche Regeln und Preise für Handgepäck beim Fliegen. Die Chefin des Bundesverbands Ramona Popp sagte, Flugreisende sollten ihr Handgepäck vor Reiseantritt genau nachmessen und mit den Höchstmaßen der Fluggesellschaft abgleichen. Das nerve zwar, werde aber sonst leider schnell teuer. Es brauche deshalb dringend Klarheit, was Airlines kostenlos transportieren müssten. Zum Sport. Vor dem großen Finale geht es heute erst einmal um den Trostpreis. Bei der Fußball-WM kämpfen am Abend England und Frankreich um den dritten Platz.
17: England gegen Frankreich. Viele hätten sich diese Partie sicher auch als Finale gewünscht. Niemand von uns oder den Franzosen will dieses Match spielen, sagte ein enttäuschter Thomas Tuchel nach dem Aus im Halbfinale. Englands Trainer steht unter Druck. Bei einer erneuten Pleite dürfte die Kritik an ihm noch größer werden. Die Franzosen sind motiviert. Sie wollen Trainer Deschamps zum Abschied einen Sieg schenken. Und Kylian Mbappé hat noch gute Chancen, Torschützenkönig zu werden. Bislang steht er bei 8 Treffern, so wie Lionel Messi. Thomas Bremser, Sportredaktion.
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20: Hier steht ihr aktuell am längsten. Auf der A1 Richtung Bremen gibt es zwischen dem Dreieck Stur und Bremen-Arsten 6 Kilometer Stau. In der Gegenrichtung Richtung Hamburg stockt es zwischen Horster Dreieck und Hamburg-Stillhorn auf 6 Kilometern. Auf der A7 Richtung Hannover staut es sich zwischen Seevetal-Fleestädt und Seevetal-Ramelsloh 3 Kilometer lang. In der Gegenrichtung Richtung Hamburg besteht zwischen Mellendorf und Berghof Gefahr durch eine ungesicherte Unfallstelle auf dem linken Fahrstreifen. Auf der A2 Richtung Hannover stockt der Verkehr zwischen Rehren und Lauenau auf 3 Kilometern. Im weiteren Verlauf brennt in Höhe Wunstorf-Kohlenfeld ein Fahrzeug auf dem Standstreifen. Gute Fahrt.
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20: In Delmenhorst sind es aktuell 19 Grad, in Bremen 18 und in Achim 17 Grad. In den nächsten Stunden ist es überwiegend bewölkt. Heute Nacht sinkt das Thermometer auf milde 16 Grad. Morgen wird es dann freundlich mit Sonne und Wolken bei bis zu 20 Grad.
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21: Kurz nach 11, schön, dass ihr mit dabei seid. Und euer Rockbaron war letztens mit dem Zug unterwegs. Und was soll ich sagen? Es hat alles nicht geklappt. Na, wer hätte's gedacht? Ja, also Hinfahrt ist der erste Zug schon ausgefallen und das 2 Tage vorher. Fand ich auch sehr interessant. Und auf der Rückfahrt, da haben wir einfach mal 2 Stunden länger gebraucht als geplant. Da ist auch wieder ein Zug ausgefallen. Mit dem Ersatzzug hat's nicht so richtig geklappt. Signalstörung, ihr kennt es ja alle. Grüße gehen raus an, ja, die armen Zugbegleiter. Die waren nämlich auch mit den Nerven am Ende. Ich meine, sie können dafür ja auch nichts und bekommen dann den Zorn von den Fahrgästen ab und müssen die ganze Zeit diese blöden Durchsagen machen, dass es noch länger dauern wird. Also, fühlt euch gedrückt und wilde Nummer mal wieder mit der Deutschen Bahn. Da sollte sich jetzt echt mal was tun, so langsam. Rock Buddies, ich hoffe, ihr kommt gerade angenehm durch die Rock-Republik. Wir machen weiter jetzt mit den Scorpions und Rock Like a Hurricane.

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1: Hey, schön, dass ihr mit dabei seid. Hier ist euer Rockbaron und Rockbuddies. Camping, das ist ein Ding, ne? Man sieht's ja auch auf den Straßen, immer mehr Camper sind unterwegs, immer mehr Wohnwagen. Und deshalb seid ihr jetzt dran. Wir wollen von euch die krassesten, die absurdesten, die wildesten Campinggeschichten hören. Erzählt den Rockbuddies, was euch mal passiert ist. Oder was wirklich so gar nicht ging. Oder woran sollte man sich halten? Was gibt es für unausgesprochene Regeln beim Campen? Ihr seid dran. Schickt uns eine WhatsApp-Sprachnachricht, jetzt schon am Wochenende. So richtig los geht's dann aber erst nächste Woche. Die Nummer findet ihr natürlich bei uns in der App und auf der Website. Das ist der direkte Draht zu uns hier ins Studio. Ja, und apropos Campen, da hat Cedric Kunz aus der Rock Arena ja auch eine richtig geile Geschichte, ne Cedric?
2: Ja, also ich sag mal so viel, mir ist es Gott sei Dank nicht passiert. Ich wäre auf jeden Fall enterbt worden jetzt schon, sondern es ist meiner Mutter. Gott sei Dank in Anführungszeichen passiert.
1: Okay, was?
2: Erstmal, als sie los war mit dem Wohnmobil, die wusste nicht ganz genau, wo man eigentlich den Diesel reintanken muss. Hat eine Klappe geöffnet, reingetankt, aber das war plötzlich nicht mehr Sprit im Wohnmobil drinne. Dafür hatten wir aber im Frischwasserbecken da ganz, ganz viel Diesel drin. Und weißt du, da reicht ein klitzekleiner Tropfen Diesel schon, um das komplette Wasser zu kontaminieren. Das heißt, die durften erstmal den kompletten Wassertank dann leer machen, mussten das natürlich tausendfach ausspülen, weil das natürlich hochgiftig sonst ist. Ja, und wie gesagt, meine Mutter darf jetzt auf jeden Fall nicht mehr unser Wohnmobil tanken.
1: Also ein teurer Anfängerfehler, aber den wird sie nie wieder so machen, ne?
2: Nee, weil sie auch nicht mehr tanken darf. Das Problem wurde jetzt einwandfrei gelöst bei uns in der Familie.
1: Okay, Rockbuddies, und wenn ihr auch so eine Geschichte habt, ne, dann einfach her damit, schickt uns eine WhatsApp-Sprachnachricht direkt rein ins Studio.

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1: Und jetzt für euch die drei größten Rocksongs aus dem Jahr 2004.
0: Platz 3.
1: Wir starten mit einem der größten Songs von Papa Roach, nämlich Getting Away with Murder.
0: Platz 2
1: hat damals sogar einen Grammy für die beste Rock-Performance gewonnen, U2 mit Vertigo.
0: Platz 1.
1: Nicht zu schlagen in diesem Jahr dann aber der Titelsong von einem der geilsten Punkrock-Alben der Musikgeschichte, American Idiot, Green Day.

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7: Hier steht ihr aktuell am längsten. Auf der A1 Richtung Bremen gibt es zwischen dem Dreieck Stur und Bremen-Arsten 6 Kilometer Stau. In der Gegenrichtung Richtung Osnabrück steht ihr zwischen Uphusen und Bremen-Arsten auf 4 Kilometern. Auf der A1 Richtung Hamburg staut es sich zwischen Haldenau und dem Buchholzer Dreieck auf 10 Kilometern. Im weiteren Verlauf Richtung Hamburg stockt der Verkehr zwischen dem Maschener Kreuz und Hamburg-Stillhorn auf 8 Kilometern. Auf der A7 Richtung Hamburg gibt es zwischen Dorfmark und Soltau-Ost 9 Kilometer stockenden Verkehr. Ebenfalls Richtung Hamburg staut es sich zwischen Thies-Hope und dem Horster Dreieck auf 6 Kilometern. Habt eine gute und sichere Fahrt.
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7: In Ganderkesee haben wir aktuell 19 Grad, in Bremerhaven und Bremen jeweils 18 Grad. In den nächsten Stunden ist es überwiegend bewölkt. Heute Nacht sinkt das Thermometer auf milde 16 Grad. Morgen wird es dann freundlich mit Sonne und Wolken bei bis zu 20 Grad.
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1: Und jetzt geht's rein in unser Sportupdate und da schauen wir natürlich auf das Finale der WM morgen. Argentinien gegen Spanien und bei mir ist jetzt unser Sportexperte Stefan Hox. Hoxi, wie sieht's aus? Was nimmst du mit?
2: Ein gigantisches Endspiel. Der amtierende Weltmeister trifft auf den amtierenden Europameister. Ja, und ich drücke natürlich meinen Spaniern die Daumen, denn ich will Eggers einen reindrücken. Wir haben ja die Trikotwette laufen. Er hat auf Deutschland gesetzt und hat Pipi in den Augen. Ich habe auf die Spanier gesetzt und hoffe, dass er mir für schlanke 100 Euro dann den Spanienlappen organisieren muss. Schon bei der vergangenen WM hatte ich ja mit Argentinien den richtigen Riecher. Jetzt hoffentlich auch mit Spanien. Also ich glaube, die Spanier gewinnen 2-1, vielleicht nach 90 Minuten, vielleicht aber auch nach Verlängerung.
1: Bin ich bei dir. Für mich ist so Pest gegen Cholera, das sind somit die zwei unbeliebtesten Teams, die ich irgendwie mit dabei hatte. Also von meiner Seite aus, ne? Wird interessant. Wollen wir generell mal kurz draufschauen, die Story der Woche, generell die WM. Was ist so bei dir hängen geblieben?
2: Positiv würde ich sagen, die Fans, es war unglaublich, die Stimmung in diesen gigantischen Arenen bei dieser Fußball-Weltmeisterschaft. Die Amerikaner, die Kanadier und die Mexikaner waren perfekte Gastgeber, also Gastfreundschaft war groß geschrieben und jetzt würde mich natürlich auch interessieren, was du denn positiv zu erwähnen hast. Was ist bei dir hängen geblieben?
1: Ja, Fans bin ich voll dabei, vor allem die Norweger, die nach irgendwie 30 Jahren wieder dabei sind und was die da für eine Stimmung gemacht haben, das Rudern und wie sie dann ja auch ihre Mannschaft empfangen haben zu Hause, ne? Das war einfach toll. Also Norwegen hat mich richtig begeistert, aber auch die Mannschaft, der Spielstil, die Lust, die Laune, die ja Haaland auch ausgestrahlt hat, ne, das war toll.
2: Geil fand ich auch die Jungs von den Kapverdischen Inseln, die ja zum ersten Mal überhaupt dabei waren, zum ersten Mal überhaupt sich für die K.O.-Phase qualifiziert haben. Ja, und auch die anderen Exoten haben Spaß gemacht. Also da denke ich zum Beispiel auch an Kongo oder an Panama. Das waren auch Mannschaften, die wirklich eine Menge Freude bereitet haben.
1: Kap Verde, krass, noch dazu, die haben ja einfach gegen Spanien und Argentinien unentschieden gespielt.
2: Genau,
1: ne?
2: Absolut.
1: Also Gewinner der Herzen.
2: Stark von dir.
1: Negativ. Gibt's auch einiges, oder? Also ich bin nicht ganz so happy mit allem. Was würdest du sagen?
2: Ja, die Preise waren eine Unverschämtheit. Ja. Ein halber Liter Bier, 23 Dollar, das geht gar nicht. Eintritt für Fanfest, 120 Dollar, nur um auf eine Videoleinwand schauen zu können. Auch ein absolutes No-Go. Und natürlich für mich auch ein absolutes No-Go, das Einmischen von Donald Trump, als es um die rote Karte von Balogun, dem amerikanischen Stürmer, ging. Also das war wirklich eine Unverschämtheit. Vor allen Dingen auch, wie Infantino, der FIFA-Präsident, damit umgegangen ist. Denn die rote Karte ist dann ja tatsächlich zurückgenommen worden.
1: Jo, danke Hoxi. Das war die Story der Woche, die WM. Wir gehen morgen rein dann ins Finale. Argentinien spielt gegen Spanien.

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9: Ich bin Dirk Zeitler. Der Sicherheitsmitarbeiter der Deutschen Bahn, der bei einer gewaltsamen Auseinandersetzung aus einem fahrenden Zug stürzte, ist weiter in einem kritischen Zustand. Weitere Details konnte ein Sprecher der Staatsanwaltschaft aus Gründen des Persönlichkeitsschutzes nicht nennen. Der Sicherheitsmitarbeiter war bei der körperlichen Auseinandersetzung mit einem mutmaßlich betrunkenen Fahrgast gegen die Zugtür gestürzt, die dadurch aus ihrer Verankerung gerissen wurde. Der Fahrgast wurde festgenommen. Unionsfraktionschef Spahn steht wegen seiner Elternschaft mit Hilfe einer Leihmutter in den USA unter Druck. Neben offener Kritik und dem Vorwurf der Doppelmoral gibt es inzwischen auch erste Rücktrittsforderungen.
10: Spannend wird sein, ob das Thema auch im engsten Führungskreis der CDU kontrovers diskutiert wird. Das Parteipräsidium trifft sich am Montag um 11 Uhr. Auch Spahn soll an der Sitzung teilnehmen. Mit Michael Brandt äußert jetzt auch ein Staatssekretär aus dem Familienministerium deutliche Kritik. Was Spahn getan habe, sei eine echte Zumutung. Darüber müsse in aller Konsequenz und Klarheit geredet werden. Thomas Thonfeld, Nachrichtenredaktion.
9: Die Verbraucherzentralen monieren zur Hauptreisezeit in diesem Sommer weiterhin unübersichtliche Regeln und Preise für Handgepäck beim Fliegen. Die Chefin des Bundesverbands Ramona Popp sagte, Flugreisende sollten ihr Handgepäck vor Reiseantritt genau nachmessen und mit den Höchstmaßen der Fluggesellschaft abgleichen. Das nerve zwar, werde aber sonst leider schnell teuer. Es brauche deshalb dringend Klarheit, was Airlines kostenlos transportieren müssten. Zum Sport. Vor dem großen Finale geht es heute erst einmal um den Trostpreis. Bei der Fußball-WM kämpfen am Abend England und Frankreich um den dritten Platz.
11: England gegen Frankreich. Viele hätten sich diese Partie sicher auch als Finale gewünscht. Niemand von uns oder den Franzosen will dieses Match spielen, sagte ein enttäuschter Thomas Tuchel nach dem Aus im Halbfinale. Englands Trainer steht unter Druck. Bei einer erneuten Pleite dürfte die Kritik an ihm noch größer werden. Die Franzosen sind motiviert. Sie wollen Trainer Deschamps zum Abschied einen Sieg schenken. Und Kylian Mbappé hat noch gute Chancen, Torschützenkönig zu werden. Bislang steht er bei 8 Treffern, so wie Lionel Messi. Thomas Bremser, Sportredaktion.
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13: Hier steht ihr aktuell am längsten. Auf der A1 Richtung Hamburg, zwischen Heidenau und Buchholzer Dreieck, gibt es 11 Kilometer Stau. In der Gegenrichtung, zwischen Horster Dreieck und Hamburg-Stillhorn, stockt es auf 9 Kilometern. Auf der A1 Richtung Bremen, zwischen Dreieck Stur und Bremen-Arsten, staut es sich auf 6 Kilometern. In der Gegenrichtung, zwischen Hamburg-Harburg und Horster Dreieck, stockt der Verkehr auf 4 Kilometern. Auf der A1 Richtung Osnabrück, zwischen Opusen, Bremen-Mahndorf und Bremen-Arsten, gibt es 4 Kilometer Stau. Ebenfalls Richtung Osnabrück, zwischen Osnabrück-Hafen und Osnabrück-Nord, staut es sich auf 3 Kilometern. Gute Fahrt!
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13: In Osterholz zeigt das Thermometer 19 Grad. Achim meldet 17 Grad. Und in Ganderkesee sind es ebenfalls 19 Grad. In den nächsten Stunden ist es überwiegend bewölkt. Heute Nacht sinkt das Thermometer auf milde 16 Grad. Morgen wird es dann freundlich mit Sonne und Wolken bei bis zu 20 Grad.
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2: Hey, hier ist euer Rockbaron und Metallica, AC/DC, Nickelback, Rock im Park, Summer Breeze, Open Air und Co. Wenn hier die Stars auf die Bühne gehen, dann ist das sicher kein Geheimtipp. Aber bei uns in der Rockrepublik gibt es ja immer wieder tolle, kleine, unabhängige Rock- und Metal-Veranstaltungen, auf denen die Community zusammenkommt. Ne, Festivals, die Vereine organisieren, Konzerte von alten Rockfans, Bands und Co. und denen die Möglichkeiten für größere Kooperationen fehlen. Und auch in Wacken Open Air war schließlich mal eine Veranstaltung mit ein paar hundert Besuchern in einer Kiesgrube. Also, Grüße gehen an dieser Stelle raus an die kleinen Festivals, zum Beispiel ans Metal Lake Festival, Rock'n'Ravel, Hütte Rockt, Rock das Ding, Rockin' am Brocken, Taunus Rock, Open Air, Rock am Beckenrand und ans internationale AC/DC-Fantreffen jetzt im September. Danke, dass es euch gibt und Rock Buddies supportet auch die kleinen Festivals und Konzerte.

0: Abracadabra von der Steve Miller Band. Schön, dass ihr mit dabei seid. Und Rock Buddies, wir haben ja gerade schon eine kleine Lobeshymne auf die kleinen Konzerte und Festivals gehalten. Und jetzt schauen wir mal genau drauf, was eigentlich so als nächstes bei euch ansteht. Gemeinsam mit Vincent Schulze.
1: Ja, Rock Buddies, ich glaube, wir haben ein Date am Donnerstag, den 6. August im Kulturzentrum im Schlachthof in Bremen. Mother kommen vorbei und die werden ordentlich abreißen. Geile Show auf jeden Fall. Los geht's hier um 20 Uhr und Karten kosten um die 50 Euro. Und am Sonntag, den 9. August, da kommen The Boss Hoss zum großen Open Air auf die Seebühne nach Bremen. Los geht's hier um 19 Uhr und Karten gibt's ab 65 Euro.
0: Danke, Vincent. Das ist unser Rockradar und Vincent ist der Mann fürs Rockradar. Er weiß genau, was bei euch in der Region abgeht. Und jetzt sage ich viel Spaß dann bei den Konzerten und wir machen weiter mit Blink 182 und Dance With.

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0: 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Bruce Springsteen hat seine erste Gitarre verkauft, um ein Motorrad zu kaufen. Als Teenager war ihm ein Bike wichtiger als Musik. Zum Glück hat er es dann später bereut und sich eine neue Gitarre besorgt. Sonst gäbe es heute vielleicht keinen Boss, sondern nur einen sehr zufriedenen Motorradfahrer aus New Jersey.
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9: Hier steht ihr aktuell am längsten. Auf der A1 Richtung Hamburg gibt es zwischen Heidenau und dem Buchholzer Dreieck 11 Kilometer Stau. In der Gegenrichtung Richtung Bremen stockt der Verkehr zwischen Seevetal-Hittfeld und Hamburg-Stillhorn auf 9 Kilometern. Auf der A1 Richtung Bremen staut es sich zwischen Dreieck Stur und Bremen-Arsten auf 6 Kilometern. Ebenfalls Richtung Bremen gibt es zwischen Uphusen und Bremen-Arsten 4 Kilometer Stau. Auf der A7 Richtung Hamburg staut es sich zwischen Thieshope und dem Horster Dreieck auf 6 Kilometern.
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9: In Bremerhaven sind es aktuell 18 Grad. In Osterholz und Ganderkesee messen wir jeweils 19 Grad. In den nächsten Stunden ist es überwiegend bewölkt. Heute Nacht sinkt das Thermometer auf milde 16 Grad. Morgen wird es dann freundlich mit Sonne und Wolken bei bis zu 20 Grad.
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Marketing-Experten sagen, die nächsten 3 Sekunden entscheiden, ob du dranbleibst oder nicht. Und, hat's funktioniert? Dann gleich weiter so. Metallica.

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1: Und jetzt, Rock Buddies, hören wir ein letztes Mal rein in unser Album der Woche. Das kommt ja von der ganz jungen Newcomer-Band, die Rolling Stones, so heißen sie. Und das Album heißt Foreign Tongues. Spaß. Die Jungs sind Ewigkeiten unterwegs. Das ist ihr 25. Studioalbum. Ist am 10. Juli rausgekommen, also ja, vor knapp einer Woche und direkt auf die 1 gegangen. Und ich will hier nochmal festhalten, das ist das 25. Studioalbum der Rolling Stones. Die sind seit 1962 am Start und unterwegs in der ganzen Welt. Deshalb fragen wir uns ja auch alle zurecht, ne? Wie machen die das? Wie macht vor allem das auch ein Mick Jagger mit 82? Und Annette Radek hatte genau deshalb Thorsten Groß, das ist ein Rolling Stones Experte, im Interview und er hat die Antwort.
2: Der hat irgendwann mal für sich festgestellt, wohl schon in den 70er Jahren, wo er überlegt hat, andere Sachen zu machen und irgendwie dachte, mit Musik kann man eigentlich nicht alt werden. Dann wollte wohl angeblich sogar mal Politiker werden, Schauspieler, alles Mögliche überlegt. Und als ihm dann klar wurde, nur in dieser Rolle bei den Rolling Stones als Sänger bin ich am besten, dann hat er relativ professionell daraus den Schluss gezogen, okay, da muss ich aber auch dafür sorgen, dass ich das möglichst lange machen kann. Der hat eine eiserne Disziplin. Er sagt, er macht jetzt gar nicht in normalen Phasen so irre viel Sport, aber er macht es jeden Tag. Er macht jeden Tag 1 bis 2 Stunden Sport und er trainiert die Stimme regelmäßig. Vielleicht ist es ein bisschen, der Vater war Sportlehrer von Mick Jagger. Der ist 96 Jahre alt geworden und hat den schon als kleinen Jungen sämtliche Kletterwände hochgetrieben. Ich glaube, sowas setzt sich fest.
1: Und richtig gut drauf ist Mick Jagger auch mit 82. Er hat richtig Spaß und das merkt man. Und so klingt dann halt auch das Album. Es ist ein richtig geiler Mix. Es klingt nach Stones, aber sie machen hier auch viel Neues. Also es gibt einige Songs, da denkt man, wow, krass, okay, das hätte ich jetzt nicht erwartet. Das ist jetzt nicht so Stones-typisch, aber irgendwie dann schon. Also, ne, vielleicht versteht ihr, was ich meine. Sie haben natürlich ihren eigenen Stil immer noch seit 1962. Wir hören rein in dieses super Album Foreign Tongues. Für euch gibt es jetzt von den Rolling Stones Jealous Lover. Ach ja, und schreibt mir gerne WhatsApp, wie findet ihr das Album? Und wenn ihr Bock auf ein bisschen Merch habt, dann schreibt mir sowieso eine WhatsApp. Wir verlosen zum Album der Woche nämlich auch ein kleines Set. 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
7: Ich bin Dirk Zettler. Der Sicherheitsmitarbeiter der Deutschen Bahn, der bei einer gewaltsamen Auseinandersetzung aus einem fahrenden Zug stürzte, ist weiter in einem kritischen Zustand. Weitere Details konnte ein Sprecher der Staatsanwaltschaft aus Gründen des Persönlichkeitsschutzes nicht nennen. Auslöser des lebensgefährlichen Zwischenfalls war eine Ticketkontrolle. Der 36 Jahre alte Angreifer wurde festgenommen. Für Jens Spahn wackelt der Posten des Unionsfraktionsvorsitzenden, nachdem er und sein Mann die Hilfe einer Leihmutter in den USA in Anspruch genommen haben. Denn in Deutschland ist Leihmutterschaft verboten und die CDU spricht sich klar gegen eine Legalisierung aus. Die CSU fordert von Spahn nun klare Aussagen. Im ZDF sagte CSU-Fraktionschef Holitschek.
8: Für die CSU ist es eindeutig, Leihmutterschaft ist verboten. Das gehört auch zu den Fragen unserer Grundwerte und des Systems dazu, unserer DNA, wenn Sie so wollen. Und da lassen wir auch nicht rütteln. Deswegen ist es jetzt auch ein Thema, das natürlich Erklärungsbedarf hervorruft. Und dem muss sich Jens Spahn jetzt stellen.
7: Über das Thema soll auch am Montag in der Sitzung des CDU-Präsidiums beraten werden. Beim Ticketbuchen für Urlaubsflüge ist es oft eine knifflige Frage. Können der kleine Rollkoffer und die Tasche mit an Bord und kostet das extra? Verbraucherschützer kritisieren verwirrende Regeln und fordern Klarheit.
9: Angemessenes Handgepäck darf man kostenlos mit ins Flugzeug nehmen, betont Ramona Popp, die Chefin des Bundesverbandes der Verbraucherzentralen. Problem, es ist nicht geklärt, was genau angemessen bedeutet. Für die Fluggesellschaften ist das mal ein Rucksack, mal nur eine Handtasche oder ähnliches. Damit das aufhört, hat die Verbraucherzentrale gegen mehrere Fluggesellschaften geklagt, so Popp. Ihr Tipp bis zur Klärung, beim Buchen aufs Kleingedruckte achten und Handgepäck vor dem Abflug nachmessen. Thomas Thonfeld, Nachrichten. Redaktion.
7: Zum Sport. Vor dem großen Finale geht es heute erst einmal um den Trostpreis. Bei der Fußball-WM kämpfen am Abend England und Frankreich um den dritten Platz. Im Endspiel kämpfen dann morgen Spanien und Argentinien um den WM-Titel.
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12: Hier steht er aktuell am längsten. Auf der A1 Richtung Bremen zwischen Heidenau und dem Buchholzer Dreieck staut sich der Verkehr auf 12 Kilometern. In der Gegenrichtung Richtung Lübeck stockt es zwischen Seevetal-Hittfeld und dem Dreieck Hamburg-Norderelbe auf 8 Kilometern. Auf der A7 Richtung Hamburg gibt es zwischen Großburg-Wedel und Schwarmstedt 9 Kilometer stockenden Verkehr. Ebenfalls Richtung Hamburg staut es sich zwischen Thies-Hope und dem Horster Dreieck auf 6 Kilometern. Auf der A2 Richtung Braunschweig steht zwischen Renner und Königslutter ein kaputtes Fahrzeug auf der Fahrbahn. Der Stau ist einen Kilometer lang. Gute Fahrt!
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12: In Achim zeigt das Thermometer 19 Grad, in Bremen sind es 18 und in Osterholz haben wir ebenfalls 19 Grad. In den nächsten Stunden ist es überwiegend bewölkt, heute Nacht sinkt das Thermometer auf milde 16 Grad. Morgen wird es dann freundlich mit Sonne und Wolken bei bis zu 20 Grad.
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14: Hey, schön, dass ihr mit dabei seid. Es ist kurz nach eins, hier ist euer Rockbaron und Rockbuddies, ihr müsst starke Nerven haben, wenn ihr jetzt in den nächsten Tagen unterwegs seid. In NRW starten die Ferien ja offiziell am Montag, aber ja, am Freitag gestern war der letzte Schultag. Das heißt, jetzt sind dann mit NRW 13 Bundesländer in den Ferien und wenn sich NRW auf den Weg macht, dann ist ordentlich was los auf den Straßen. Also, ich schicke Grüße rüber an alle Rockbuddies, die gerade im Auto unterwegs sind und ich hoffe, dass ihr gut und vor allem sicher und schnell an euer Ziel kommt. 13 Bundesländer sind in den Ferien und wir sind eure Playlist für den Urlaub, auch wenn es mal wieder länger dauert. Und falls ihr uns entdeckt habt, gerade auf dem Weg zu eurem Zielort, schaltet uns doch gerne auch mal da.

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13: Hier steht ihr aktuell am längsten. Auf der A7 Richtung Hamburg zwischen Westenholz und Schneverdingen gibt es 20 Kilometer Stau. Ebenfalls Richtung Hamburg staut es sich zwischen Thieshope und dem Horster Dreieck auf 6 Kilometern. Auf der A1 Richtung Hamburg zwischen Heidenau und dem Buchholzer Dreieck staut es sich auf 11 Kilometern. In der Gegenrichtung Richtung Bremen gibt es zwischen dem Dreieck Stur und Bremen-Arsten 5 Kilometer Stau. Gute Fahrt.
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13: In Osterholz zeigt das Thermometer 20 Grad. In Ganderkesee haben wir 19 und in Bremen messen wir 18 Grad. In den nächsten Stunden ist es überwiegend bewölkt. Heute Nacht sinkt das Thermometer auf milde 16 Grad. Morgen wird es dann freundlich mit Sonne und Wolken bei bis zu 20 Grad.
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0: Die Scorpions mit No One Like You. Hey, hier ist euer Rockbaron. Und bevor ich dann gleich ins Wochenende reingehe, gebe ich euch noch etwas mit. Nämlich das schönste Wort der Welt. Das wurde nämlich jetzt gerade gewählt aus der Sprache der Maori, also kommt aus Neuseeland und heißt Kaitiakitanga. Wahrscheinlich hört sich's besser an, wenn auch wirklich jemand das Wort sagt, der Maori spricht, deshalb hören wir es uns jetzt nochmal richtig an.
1: Kaitiakitanga.
0: Ach, ein schönes Wort. Und hinter diesem Wort steckt die Idee, Verantwortung für die Natur und für kommende Generationen zu übernehmen. Also eigentlich ein sehr schöner Gedanke. Und da habe ich mich gefragt, was ist eigentlich das schönste deutsche Wort? Fällt euch da irgendwas ein? Also bei einer früheren Abstimmung lagen zum Beispiel Geborgenheit, Augenblick, Habseligkeiten oder Rhabarbermarmelade ganz weit vorne. Aber vielleicht habt ihr auch ein schönes deutsches Wort, schickt's mir gerne rein hier ins Studio. Und damit verabschiede ich mich jetzt ins Wochenende. Das Wetter macht's uns zwar nicht ganz leicht, aber macht einfach das Beste raus. Jetzt übernimmt der Kollege Cedric Kunz. Bis dahin gibt's noch AC/DC, Journey, Matchbox 20 und die Cranberries. Und ich bin raus. Wir hören uns nächste Woche wieder. Euer Rockbaron. Macht's gut.
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3: mit Carlotta Barke. Heute sprechen wir über meine absolute Lieblingsserie The Rookie.
4: Gut, wir haben heute Morgen Ihr frisches Blut. Und welches, das ein Verfallsdatum pusht.
3: The Rookie ist eine Krimi- und Dramaserie. Sie erzählt die Geschichten von Alltagshelden. In der Hauptrolle ist Nathan Fillion als John Nolan. Er ist der älteste Rookie im Los Angeles Police Department.
4: Genießen Sie Ihr kleines Abenteuer soweit?
5: Ja, Sir.
4: Ist mir egal. Ich kann Sie nicht leiden, Officer Nolan. Ist nichts Persönliches. Mir ist zuwider, wofür Sie stehen. Eine wandelnde Midlife-Crisis.
3: Die Serie ist absolut fesselnd. Sie verbindet spannende Kriminalfälle mit persönlichen Geschichten der Charaktere. Gerade Nathan Fillion als John Nolan glänzt mit Charme und Humor.
5: Das Leben ist mir bisher einfach so passiert. Ich habe mich in ein Mädchen verliebt. Sie wurde schwanger, also bin ich vom College, nahm einen Job an. Ich habe nie darüber nachgedacht, was ich aus meinem Leben hätte machen können. Dieser Banküberfall ist das Aufregendste, das mir passiert ist seit langer Zeit.
3: Vergesst nicht, The Rookie anzusehen und viel Spaß beim Serienmarathon.
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15: Ich bin Thomas Brock. Unionsfraktionschef Spahn steht wegen seiner Elternschaft mit Hilfe einer Leihmutter in den USA unter Druck. Neben offener Kritik und dem Vorwurf der Doppelmoral gibt es inzwischen auch erste Rücktrittsforderungen. Über das Thema soll auch am Montag in der Sitzung des CDU-Präsidiums beraten werden. Das hat Bundeskanzler Merz angekündigt.
16: Die Kritik an Spahn innerhalb der Union ist gewachsen, auch wenn sie nicht jedes Mal explizit mit Rücktrittsforderungen verbunden wird. Und auch aus den Kirchen kommt Klartext. Doppelmoral, so der Vorwurf des evangelischen Landesbischofs von Baden-Württemberg an Spahns Adresse. Der katholische Passauer Bischof spricht sogar von einem echten Skandal. Es dürfte also kein leichter Gang werden, der Jens Spahn bevorsteht, wenn er sich am Montagvormittag im CDU-Präsidium der versammelten Parteispitze erklären soll. Thomas Thonfeld, Nachrichtenredaktion.
15: Der Sicherheitsmitarbeiter der Deutschen Bahn, der bei einer gewaltsamen Auseinandersetzung aus einem fahrenden Zug stürzte, ist weiter in einem kritischen Zustand. Das teilte die Staatsanwaltschaft mit. Weitere Details wurden nicht genannt. Der Zug war auf dem Weg von Offenburg nach Karlsruhe.
11: Der Sicherheitsmitarbeiter war bei der körperlichen Auseinandersetzung mit dem offenbar betrunkenen Fahrgast gegen die Zugtür gestürzt, die dadurch aus ihrer Verankerung gerissen wurde. Der Regionalzug war zu diesem Zeitpunkt mit etwa 120 km/h unterwegs. Dass erneut einer unserer Kollegen nach einer einfachen Fahrkartenkontrolle im Krankenhaus um sein Leben ringen muss, macht uns fassungslos und wütend. So die Eisenbahn- und Verkehrsgewerkschaft. Dirk Zeitler, Nachrichtenredaktion.
15: Die Verbraucherzentralen kritisieren zur Hauptreisezeit in diesem Sommer weiter unübersichtliche Regeln und Preise fürs Handgepäck beim Fliegen. Die Chefin des Verbands POP sagte, Flugreisende sollten ihr Handgepäck vor Reiseantritt genau nachmessen und mit den Höchstmaßen der Fluggesellschaft abgleichen. Das nerve, werde sonst aber leider schnell teuer. POP forderte dringend Klarheit, was Airlines kostenlos transportieren müssen. Der Brand im Müritz-Nationalpark hat sich weiter ausgebreitet. Das Feuer in dem Waldgebiet hat inzwischen eine Ausdehnung von fast 390 Hektar erreicht, wie ein Sprecher des Landkreises Mecklenburgische Seenplatte sagte. Rund 370 Feuerwehrleute, Polizisten, Forstmitarbeiter und Soldaten seien inzwischen im Einsatz. Der Brand wird auch durch starken Wind immer wieder angefacht.
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18: Hier steht ihr aktuell am längsten. Auf der A7 Richtung Hamburg gibt es zwischen Westenholz und Schneverdingen 19 Kilometer Stau. In der Gegenrichtung Richtung Kassel staut es sich zwischen dem Dreieck Hannover Süd und Derneburg 9 Kilometer. Auf der A1 Richtung Hamburg kommt ihr zwischen Heidenau und dem Buchholzer Dreieck 9 Kilometer lang nur stockend voran. In der Gegenrichtung Richtung Bremen stockt der Verkehr zwischen dem Horster Dreieck und dem Dreieck Hamburg-Norderelbe ebenfalls 9 Kilometer. Habt eine gute und sichere Fahrt.
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18: In Ganderkesee zeigt das Thermometer 19 Grad. In Achim ebenfalls 19. Bremerhaven meldet 18 Grad. In den nächsten Stunden ist es überwiegend bedeckt. Heute Nacht sinkt das Thermometer auf milde 15 Grad. Morgen wird es wechselhaft mit teilweise bewölktem Himmel und Regen bei bis zu 19 Grad.
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19: Einen wunderschönen Samstag euch allen. Ihr hört die Rockarena mit mir, Cedric Kunz. Schön, dass ihr mit dabei seid. Hoffentlich habt ihr noch was Tolles geplant an diesem Wochenende. Falls noch nicht, ich habe gleich einen super Tipp direkt mal zum Start bei mir in die Show rein. Denn ich habe für euch mal den nächsten Hollywood-Hammer von Christopher Nolan, die Odyssey, abgecheckt. Ob der was taugt, ob ihr da vielleicht heute Abend sonst noch mal ins Kino gehen solltet, das hört ihr direkt nach Foreigner, Urgent, Nis Nuts, Summer in the City. Und hier sind die Ärzte mit Schrei nach Liebe. Schönen Samstag euch!

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1: Der Kinosommer ist im vollen Gange und da gibt's in dieser Woche einen der meist erwarteten Filme des Jahres, die Odyssee. Und ich freue mich schon so unfassbar lange auf diesen Film. Das könnt ihr euch gar nicht vorstellen, denn das ist auch der nächste Hollywood-Hammer von Christopher Nolan. Ich meine, allein Interstellar, The Dark Knight, Inception, der Mann hat schon so viele Meisterwerke rausgehauen. Und die Odyssee, da hat wirklich auch das Potenzial dazu, auch so ein Meisterwerk zu werden. Allein wenn man auf Staraufgebot schaut, mit dabei Matt Damon, Elliot Page, Zendaya, Tom Holland, Anne Hathaway, Travis Scott oder auch Robert Pattinson, nur um so ein paar Mal zu nennen. So, gehen wir mal rüber zur Story. Der Titel, der verrät es ja schon, es geht in die Antike. Im Mittelpunkt der Geschichte steht nämlich der griechische Held Odysseus, der nach dem Ende des Trojanischen Kriegs jetzt endlich in seine Heimat Ithaka zurückkehren möchte.
2: Ich erinnere mich an eine Frau, einen Sohn.
1: Tja, die Heimreise, die wird dann aber eben zu einer Odyssee, die gestaltet sich mehr als schwierig und zu Hause in seiner Heimat, da geht es dann vor allem darum, wer könnte denn jetzt vielleicht dann der neue König werden, sollte eben Odysseus gar nicht mehr zurückkehren.
2: Ich könnte den Thron besteigen.
3: Sie werden die Herrschaft nicht dir überlassen, oder Odysseus? Du wirklich? Das Leben wird wieder so wie
1: mehr
3: früher.
1: Will ich hier noch nicht verraten. Nur vielleicht noch, der Film, der hat ein geschätztes Budget von 250 Millionen. Selbst für Nolan ist das ein absoluter Rekordwert. Aber ich finde, das merkt man auch in der Inszenierung. Also, es gibt wirklich so unfassbar schöne Bilder. Es ist natürlich auch ein Brocken mit fast 3 Stunden Laufzeit. Ich finde trotzdem, man langweilt sich nicht. Also von daher gibt es hier von mir 4,5 von 5 Sternen. Ich bin überzeugt. Der neue Epos von Christopher Nolan, die Odyssee, in dieser Woche in den deutschen Kinos. I did it!

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1: Mit Lars Hinsberg und einem echten Klassiker der Filmgeschichte. Pulp Fiction.
2: Ich kann mich nicht erinnern, dich irgendetwas gefragt zu haben.
1: Der Film von Starregisseur Quentin Tarantino erzählt gleich mehrere Geschichten, deren Handlungen sich mehr oder weniger zufällig in Los Angeles kreuzen. Da sind zum einen die beiden Gangster Vince und Jules, die für ihren Boss Marcellus Wallace unterwegs sind.
3: Für so einen Auftritt sollten wir eigentlich Gewehre nehmen.
1: Der Boxer Butch, der sich mit eben jenem Marcellus Wallace anlegt.
4: In der Nacht des Kampfes wirst du vielleicht einen leichten Stich spüren. Stolz tut nur weh, aber er hilft nie. In der fünften geht dein Arsch zu Boden.
1: Und die beiden Kleinkriminellen Pumpkin und Honey Bunny.
5: Ich liebe dich, Pumpkin.
6: Ich liebe dich, Honey Bunny.
1: Typisch für Tarantino ist die Handlung mitunter chaotisch erzählt und unvorhersehbar.
2: Oh, tut mir leid, habe ich dich aus dem Konzept gebracht?
1: Die Starbesetzung um Sam L. Jackson, John Travolta und Bruce Willis liefert eine Menge Spannung und einige Lacher durch absurde Gesprächsthemen.
7: Weißt du, wie die Quarter Pounder mit Käse in Paris nennen?
8: Wie nennen die?
9: Royal mit Käse.
8: Royal mit Käse?
1: Und wie es sich für einen Tarantino gehört, gibt es natürlich auch reichlich Blut und Action. Was vielleicht nicht immer was für zarte Seelen ist.
10: Sie haben eine Leiche ohne Kopf in Ihrem Wagen in der Garage. Führen Sie mich hin.
1: Nicht ohne Grund zählt er also zu einem der besten Filme aller Zeiten und sollte in keiner Sammlung fehlen.
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20: Hier steht ihr aktuell am längsten. Auf der A2 zwischen Rennau und Königslutter gibt es in beiden Richtungen Personen auf der Fahrbahn. Bitte seid besonders vorsichtig. Auf der A1 Richtung Bremen zwischen Hamburg-Harburg und dem Horster Dreieck staut es sich auf 8 Kilometern. In der Gegenrichtung steht ihr zwischen Hollenstedt und dem Buchholzer Dreieck auf 7 Kilometern. Auf der A1 Richtung Bremen zwischen dem Maschener Kreuz und dem Horster Dreieck blockieren Personen auf der Fahrbahn eine Spur. Außerdem ist Kraftstoff ausgelaufen. Ebenfalls Richtung Osnabrück zwischen Uphusen und Bremen-Arsten gibt es 5 Kilometer Stau. Gute Fahrt!
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20: Bei euch in Achim sind es aktuell 20 Grad, in Delmenhorst messen wir ebenfalls 20 und auch Bremen meldet 20 Grad. In den nächsten Stunden ist es überwiegend bedeckt. Heute Nacht sinkt das Thermometer auf milde 15 Grad. Morgen wird es wechselhaft mit teilweise bewölktem Himmel und Regen bei bis zu 19 Grad.

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7: Ich bin Thomas Brock. Unionsfraktionschef Spahn tritt von seinem Amt zurück. Das teilte Spahn in einem Schreiben an die Mitglieder der CDU-CSU-Fraktion im Bundestag mit. Ihm sei in den letzten Tagen bewusst geworden, dass sein persönliches Glück, eine Familie zu gründen und Vater zu werden, nicht vereinbar sei mit seinem politischen Amt, heißt es darin. Spahn war zuletzt immer stärker unter Druck geraten, weil er und sein Mann die Hilfe einer Leihmutter in den USA in Anspruch genommen hatten. Dem früheren Gesundheitsminister waren Doppelstandards vorgeworfen worden. Bundesinnenminister Dobrindt hat vor möglichen Anschlägen in Deutschland gewarnt. Er habe die bislang formulierte abstrakte Bedrohungslage zu einer hohen Bedrohungslage hochgestuft, sagte der CSU-Politiker der Welt am Sonntag.
8: Es gibt aktuell deutlich mehr Hinweise, sowohl von befreundeten Nachrichtendiensten als auch aus eigenen Quellen. So erklärt der Innenminister im Weltinterview seine veränderte Einschätzung der Bedrohungslage. Anschlagspläne gegen Deutschland seien klar erkennbar, so Dobrindt. Allerdings sei die erwähnte hohe Bedrohung noch nicht gleichbedeutend mit konkreten Risiken. Es gehe dabei auch nicht um einzelne Personen, sondern um die Gesellschaft insgesamt. Thomas Thonfeld, Nachrichtenredaktion.
7: Der Sicherheitsmitarbeiter der Deutschen Bahn, der bei einer gewaltsamen Auseinandersetzung aus einem fahrenden Zug stürzte, ist weiter in einem kritischen Zustand. Das teilte die Staatsanwaltschaft mit. Weitere Details wurden nicht genannt. Der Zug war auf dem Weg von Offenburg nach Karlsruhe.
9: Der Sicherheitsmitarbeiter war bei der körperlichen Auseinandersetzung mit dem offenbar betrunkenen Fahrgast gegen die Zugtür gestürzt, die dadurch aus ihrer Verankerung gerissen wurde. Der Regionalzug war zu diesem Zeitpunkt mit etwa 120 km/h unterwegs. Dass erneut einer unserer Kollegen nach einer einfachen Fahrkartenkontrolle im Krankenhaus um sein Leben ringen muss, macht uns fassungslos und wütend. So die Eisenbahn- und Verkehrsgewerkschaft. Dirk Zeitler, Nachrichtenredaktion.
7: Der Brand im Müritz-Nationalpark hat sich weiter ausgebreitet. Das Feuer in dem Waldgebiet hat inzwischen eine Ausdehnung von fast 390 Hektar erreicht, wie ein Sprecher des Landkreises Mecklenburgische Seenplatte sagte. Rund 370 Feuerwehrleute, Polizisten, Forstmitarbeiter und Soldaten seien inzwischen im Einsatz. Der Brand wird auch durch starken Wind immer wieder angefacht.
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12: Hier steht ihr aktuell am längsten. Auf der A1 Richtung Lübeck gibt es zwischen Seevetal-Hittfeld und dem Dreieck Hamburg-Norderelbe 12 Kilometer stockenden Verkehr. In der Gegenrichtung, Richtung Hamburg, steht ihr zwischen Hollenstedt und dem Buchholzer Dreieck auf 7 Kilometern. Auf der A7 Richtung Hamburg müsst ihr zwischen Thieshope und dem Horster Dreieck 6 Kilometer Stau einplanen. In der Gegenrichtung Richtung Hannover läuft es zwischen Soltau Ost und Soltau Süd wegen Unfallaufnahme auf dem Standstreifen stockend. Auf der A1 Richtung Bremen gibt es zwischen Uphusen und Bremen-Arsten 4 Kilometer Stau. In der Gegenrichtung Richtung Osnabrück steht ihr zwischen Bremen-Brinkum und Bremen-Arsten ebenfalls auf 4 Kilometern. Habt eine gute und sichere Fahrt.
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12: Bei euch in Bremen sind es aktuell 19 Grad, in Achim messen wir 21 und Bremerhaven meldet ebenfalls 19 Grad. In den nächsten Stunden ist es überwiegend bedeckt. Heute Nacht sinkt das Thermometer auf milde 15 Grad. Morgen wird es wechselhaft, mit teilweise bewölktem Himmel und Regen bei bis zu 19 Grad.
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13: Wunderschönen Samstag euch allen. Morgen habt ihr es geschafft, liebe Fußballmuffel. Morgen wird endlich nicht mehr über die Fußball-Weltmeisterschaft gesprochen. Morgen Abend ja das Finale Spanien gegen Argentinien. Selbst ich als wirklich Fußball- und Sportliebhaber bin glücklich, wenn dieses Event endlich dann durch ist. Es war wirklich irgendwann jetzt einfach nur noch eine Farce. Wir wollen gleich aber nochmal natürlich einmal so ein kleines Fazit gemeinsam ziehen. Was bleibt hängen beim Turnier? Dazu gibt's auch weiterhin richtig guten Rock'n'Pop. Das ist ja der perfekte Mix hier bei mir in der Rock Arena. Creed with Arms Wide Open, Ghost, Mary on a Cross habe ich für euch und wir starten rein. Unser Rockklassiker kommt voll, der kommt von Bon Jovi und heißt Runaway. Ich bin Cedric Kunz. Schönen Samstag.

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2: Morgen geht sie also vorbei. Die XXL-Fußball-Weltmeisterschaft mit dem Finale Spanien gegen Argentinien. Das Turnier, das hat ja nicht nur mit einer Rekordanzahl an Teilnehmern für Diskussion gesorgt, sondern auch mit teils neuen Regelungen und da wirklich auch kontroversen FIFA-Entscheidungen. Was bleibt davon nach diesem Turnier? Wie ist diese Weltmeisterschaft einzuordnen? Thomas Thonfeld fasst für uns zusammen. Hallo Thomas, ein letztes Mal. Grüße rüber in Richtung Staaten.
3: Ja, hallo.
2: Thomas, mit 48 Mannschaften haben ja so viele Länder wie noch nie zuvor an einer Fußball-WM teilgenommen und es gibt ja offenbar sogar Überlegungen, ob man in Zukunft noch mehr Länder mitspielen lässt. Bleiben wir jetzt erstmal beim Ist-Zustand. Hat sich die WM mit 48 Teilnehmern bewährt und macht das deiner Meinung nach Sinn so?
3: Also ich verstehe, dass die Fans in Curaçao, Haiti oder Usbekistan natürlich begeistert sind, dass ihre Nationalmannschaften mal gegen die Messis, Mbappés oder Ronaldos antreten dürfen bei so einem Turnier. Aber die Vielzahl der Spiele, das bläht natürlich so eine WM auf. Andererseits muss man sagen, haben ja mit Kongo und Kap Verde immerhin zwei der ganz großen Außenseiter sogar die erste K.O.-Runde noch erreicht. Trotzdem würde ich bezweifeln, ob immer mehr und immer größer der richtige Weg für Fußball-Weltmeisterschaften ist. Vor allem, wenn jetzt über noch mehr Teilnehmer diskutiert wird in Zukunft.
2: Was bleibt denn jetzt eigentlich von der WM regeltechnisch? Also welche neuen Regeln gelten denn künftig jetzt auch in der Bundesliga?
3: Die Regelungen, die das Spiel insgesamt schneller machen und Zeitspiel verhindern sollen, die gelten auch in der Bundesliga. Also bisher gab es ja schon den Countdown beim Abschlag des Torwarts. Jetzt gibt es die Möglichkeit auch bei Abstößen vom Boden und bei Einwürfen. Und es gilt künftig auch die 10-Sekunden-Regel beim Auswechseln. Und wenn sich ein Spieler auf dem Platz behandeln lässt, muss er anschließend draußen eine Minute warten, bevor er wieder zurück auf den Platz darf. Das heißt, seine Mannschaft spielt so lange in Unterzahl.
2: Danke Thomas für die Einordnung. Morgen geht also die Fußball-WM zu Ende, das Finale zwischen Spanien und Argentinien. Und ganz ehrlich, also ich bin nicht traurig, wenn sie dann endlich jetzt rum ist.

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2: Hier steht ihr aktuell am längsten. Auf der A1 Richtung Bremen zwischen Maschener Kreuz und Horster Dreieck ist die Fahrbahn blockiert. Personen laufen über die Fahrbahn. Außerdem läuft Kraftstoff aus. In der Gegenrichtung Richtung Lübeck gibt es zwischen Seevetal-Hittfeld und dem Dreieck Hamburg-Norderelbe 12 Kilometer stockenden Verkehr. Auf der A7 Richtung Hamburg stockt es zwischen Bad Fallingbostel und Soltau-Ost auf 12 Kilometern. In der Gegenrichtung Richtung Kassel steht ihr zwischen dem Dreieck Hannover-Süd und Hildesheim auf 2 Kilometern. Gute Fahrt!
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2: In Delmenhorst sind es aktuell 19 Grad, in Bremen ebenfalls 19 und in Osterholz messen wir 20 Grad. In den nächsten Stunden ist es überwiegend bedeckt. Heute Nacht sinkt das Thermometer auf milde 15 Grad. Morgen wird es wechselhaft mit teilweise bewölktem Himmel und Regen bei bis zu 19 Grad.

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1: Die Toten Hosen mischen aktuell einfach nochmal die deutsche Rockszene auf. Es ist der absolute Hammer. Hey! Die Jungs touren vermutlich ein allerletztes Mal durch ganz Deutschland, waren ja unter anderem auch schon in Düsseldorf, in Berlin zu Gast. Dort ja zum Beispiel auch gemeinsam mit den Ärzten haben sie erstmal dort performt. Auch wirklich ein Wahnsinnsmoment.
2: Ich mache eine Wette, wir werden die hier sehen. An zwei Abenden hintereinander.
1: Allein ja schon, wenn man die Vorgeschichte der beiden Bands kennt, die waren sich ja nicht immer ganz so einig. Mittlerweile haben sie sich aber versöhnt und sind auch gute Freunde geworden. Und gestern und heute mischen sie dann also auch nochmal Köln auf. Ihr Doppelkonzert dort im Rhein-Energie-Stadion. Die ich gestern schon dort aus dem Stadion gesehen habe, waren der absolute Hammer. Und heute dann also nochmal ein Konzert dort. Wir wünschen jetzt schon mal allen Rockbuddies, die dort vor Ort sind, ganz, ganz viel Spaß in NRW. Und für alle, die eben nicht genug bekommen können von den Toten Hosen und auf jeden Fall nochmal das Doppelkonzert dort feiern wollen, der Hosen. Heute von 23 bis 24 Uhr bei uns das Konzert nach dem Konzert. Wir spielen eine Stunde lang nur Live-Songs von den Hosen, berichten von vor Ort. Wie fandet ihr das ganze Spektakel? Also unbedingt einschalten heute von 23 bis 24 Uhr das Konzert nach dem Konzert.

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7: Ich bin Thomas Brockt. Unionsfraktionschef Spahn tritt zurück. Hintergrund ist die Debatte um seine Elternschaft mit Hilfe einer Leihmutter in den USA. Das geht aus einem Schreiben Spahns an die Mitglieder der CDU-CSU-Fraktion hervor. Zuvor war bekannt geworden, dass Bundeskanzler Merz Spahn zum Rücktritt aufgefordert hatte.
8: Der Druck auf Kanzler Merz, im Fall von Jens Spahn zu handeln, war immer mehr gewachsen, denn in den letzten Stunden war Spahn auch zunehmend aus den eigenen Reihen kritisiert worden. Das Vertrauen in Spahn sei nachhaltig beschädigt, hieß es etwa in einem Schreiben der Heimat-CDU von Kanzler Merz. Spahn habe bewusst auf Möglichkeiten im Ausland zurückgegriffen, die dem deutschen Recht widersprechen. Das sende ein fatales Signal. Laut Medienberichten wollte die Unionsspitze auch möglichst eine Entscheidung über Spahn vor dem ZDF-Sommerinterview des Kanzlers am Sonntag, das sich sonst wohl nur um Nachfragen zum Fall Spahn gedreht hätte. Ronny Tochau, Nachrichtenredaktion.
7: Bundesinnenminister Dobrindt hat vor möglichen Anschlägen in Deutschland gewarnt. Er habe die bislang formulierte abstrakte Bedrohungslage zu einer hohen Bedrohungslage hochgestuft, sagte der CSU-Politiker der Welt am Sonntag.
9: Es gibt aktuell deutlich mehr Hinweise, sowohl von befreundeten Nachrichtendiensten als auch aus eigenen Quellen. So erklärt der Innenminister im Weltinterview seine veränderte Einschätzung der Bedrohungslage. Anschlagspläne gegen Deutschland seien klar erkennbar, so Dobrindt. Allerdings sei die erwähnte hohe Bedrohung noch nicht gleichbedeutend mit konkreten Risiken. Es gehe dabei auch nicht um einzelne Personen, sondern um die Gesellschaft insgesamt. Thomas Thonfeld, Nachrichtenredaktion.
7: Die Verbraucherzentralen kritisieren zur Hauptreisezeit in diesem Sommer weiter unübersichtliche Regeln und Preise fürs Handgepäck beim Fliegen. Die Chefin des Bundesverbands POP sagte, Flugreisende sollten ihr Handgepäck vor Reiseantritt genau nachmessen und mit den Höchstmaßen der Fluggesellschaft abgleichen. Das nerve, werde sonst aber leider schnell teuer. POP forderte dringend Klarheit, was Airlines kostenlos transportieren müssen. Bei der Fußball-Weltmeisterschaft steht heute das kleine Finale an. England und Frankreich spielen in Miami um Platz 3. Anstoß ist um 23 Uhr deutscher Zeit. Im Endspiel kämpfen dann morgen Spanien und Argentinien um den WM-Titel.
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12: Hier steht ihr aktuell am längsten. Auf der A1 Richtung Bremen gibt es zwischen Wildeshausen Nord und Groß-Ibbenau 5 Kilometer Stau. Im weiteren Verlauf staut es sich zwischen Brinkum und Bremen-Arsten auf 2 Kilometern. Auf der A7 Richtung Hamburg steht ihr zwischen Galstorf und dem Horster Dreieck auf 7 Kilometern. In der Gegenrichtung läuft die Unfallaufnahme zwischen Soltau-Ost und Soltau-Süd auf dem Standstreifen. Auf der A1 in der Gegenrichtung Richtung Osnabrück staut es sich zwischen Opphusen und Bremen-Arsten auf 4 Kilometern. Ebenfalls Richtung Osnabrück gibt es zwischen dem Dreieck Stur und Wildeshausen Nord 1 Kilometer Stau. Gute Fahrt.
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12: In Osterholz zeigt das Thermometer 20 Grad. In Bremen sind es 19 und in Achim messen wir 18 Grad. In den nächsten Stunden ist es überwiegend bedeckt. Heute Nacht sinkt das Thermometer auf milde 15 Grad. Morgen wird es wechselhaft mit teilweise bewölktem Himmel und Regen bei bis zu 19 Grad.
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13: Wunderschönen Samstag euch allen. Ich hoffe, ihr habt ein tolles Wochenende bislang. Ich habe mal ein kleines Rätsel für euch. Was glaubt ihr, bedeutet das Wort Kaitiakitanga. Kleiner Tipp, kommt aus Neuseeland und wurde jetzt gerade erst von einer offiziellen Jury als schönstes Wort der Welt gewählt. Die Auflösung, die gibt's direkt gleich nach den Ärzten. Gehen wir in Ägypter, das Ganze in der Live-Version. Die Foo Fighters habe ich für euch, Best of You, und hier ist She's So High, unser Rockklassiker um voll. Ich bin Cedric Kunz, ihr hört die Rock Arena. Schönen Samstag.

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1: Kleine Rätselstunde am Wochenende. Wer von euch kennt denn dieses Wort hier? Kaitiakitanga. Ja, das ist das schönste Wort der Welt und kommt aus Neuseeland. Offiziell gewählt jetzt von einer internationalen Jury aus Linguisten, Autoren und Kulturexperten. Stammt aus der Sprache der Maori und beschreibt die Verantwortung des Menschen, die Natur zu bewahren. Also nach dem Weltbild der neuseeländischen Ureinwohner ist der Mensch ja nicht Besitzer der Natur, sondern ein Teil von ihr und damit auch gewissermaßen ihr Hüter. Also ich finde, die Beschreibung klingt deutlich schöner als das Wort dann ehrlich selbst. Insgesamt standen übrigens 223 Wörter aus mehr als 75 Sprachen zur Auswahl. Ein deutsches Wort schafft es leider nicht in die Shortlist, obwohl ich da mal geguckt habe, bei so einer früheren Wahl, also des deutschen Sprachrats im Jahr 2004, da siegten vor allem folgende Begriffe. Einmal Habseligkeiten, Geborgenheit und das war mein absoluter Favorit, ganz weit vorne und ich glaube, das ist irgendwie das deutsche Pendant zu, warte, ich muss nochmal gucken, Kaitiakitanga, damals nämlich ganz weit vorne, Rhabarber-Marmelade und damit euch einen schönen Samstag.

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7: Hier steht ihr aktuell am längsten. Auf der A1 Richtung Bremen gibt es zwischen Wildeshausen Nord und Groß-Ibbenau 5 Kilometer Stau. In der Gegenrichtung Richtung Osnabrück staut es sich zwischen dem Dreieck Stur und Groß-Ibbenau auf 1 Kilometer. Auf der A7 Richtung Hamburg staut es sich zwischen Thies-Hope und dem Horster Dreieck auf 6 Kilometern. In der Gegenrichtung Richtung Hannover kommt es zwischen Soltau-Ost und Soltau-Süd zu Behinderungen durch eine Unfallaufnahme auf dem Standstreifen. Auf der A1 Richtung Osnabrück gibt es zwischen Opphusen und Bremen-Arsten 4 Kilometer Stau. Habt eine gute und sichere Fahrt.
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7: In Bremerhaven sind es aktuell 19 Grad, in Osterholz haben wir 21 und in Achim messen wir 20 Grad. In den nächsten Stunden ist es überwiegend bedeckt. Heute Nacht sinkt das Thermometer auf milde 15 Grad. Morgen wird es wechselhaft mit teilweise bewölktem Himmel und Regen bei bis zu 19 Grad.
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0: Nirvana mit Heartshape, The Box. Wunderschönen Samstag euch allen. Schön, dass ihr mit dabei seid hier bei mir in der Rock Arena. Ich hoffe, ihr habt irgendwas Schönes noch geplant heute Abend. Vielleicht irgendein schönes Konzert. Unter anderem spielen ja auch noch die Toten Hosen in Köln. Wo ist denn bei euch sonst so in der Region in den kommenden Tagen und Wochen richtig geile Rockkonzerte gibt? Das weiß der Kollege Vincent Schulze. Hier ist unser Rockradar.
1: Ja, Rockbuddies, ich glaube, wir haben ein Date am Donnerstag, den 6. August im Kulturzentrum im Schlachthof in Bremen. Wolfmother kommen vorbei und die werden ordentlich abreißen. Geile Show auf jeden Fall. Los geht's hier um 20 Uhr und Karten kosten um die 50 Euro. Und am Sonntag, den 9. August, da kommen The Boss Hoss zum großen Open Air auf die Seebühne nach Bremen. Los geht's hier um 19 Uhr und Karten gibt's ab 65 Euro.
0: Lieben Dank dir, Vincent, wisst ihr Bescheid. Also euch allen noch ein ganz, ganz tolles Wochenende, vielleicht ja auch schon heute mit irgendeinem richtig guten Konzert. Wir machen jetzt erstmal weiter hier mit richtig guter Musik. Die kommt jetzt von den Dire Straits. Hier ist Brothers in Arms.

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1: 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Wie heißt dieser Queen-Song?
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1: Na, habt ihr den Song erkannt? Der hier.

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12: Ich bin Thomas Brockt. Bundeskanzler Merz hat den Rücktritt des Unionsfraktionsvorsitzenden Spahn als richtig und unvermeidlich bezeichnet. Glaubwürdigkeit sei in der Politik das höchste Gut. Er danke Jens Spahn für die Zusammenarbeit, teilte Merz mit. Er hatte Spahn zuvor in seiner Funktion als CDU-Chef zum Rücktritt aufgefordert. Spahn war unter Druck geraten, weil er und sein Mann die Hilfe einer Leihmutter in den USA in Anspruch genommen hatten.
13: In seinem Rücktrittsschreiben sagt Jens Spahn, ihm sei bewusst geworden, dass sein persönliches Glück, gemeinsam mit seinem Mann eine Familie zu gründen und Vater zu werden, nicht vereinbar sei mit seinem politischen Amt. Spahn gibt auch zu, die Folgen seiner Entscheidung falsch eingeschätzt zu haben. Der Spagat zwischen seiner privaten Entscheidung und der Erwartung an ihn als Fraktionschef der Union sei, so Spahn, größer geworden, als er erwartet hätte. Spahns Amt übernimmt bis zur Wahl eines Nachfolgers zunächst sein Stellvertreter, CSU-Landesgruppenchef Alexander Hoffmann. Ronny Tochau, Nachrichtenredaktion.
12: Bundesinnenminister Dobrindt hat vor möglichen Anschlägen in Deutschland gewarnt. Die vermehrte Melde- und Aufklärungslage habe ihn dazu veranlasst, die bislang formulierte abstrakte Bedrohungslage zu einer hohen Bedrohungslage hochzustufen. Das sagte der CSU-Politiker der Welt am Sonntag. Das bedeutet, dass in Deutschland jederzeit mit dem Risiko von Anschlägen zu rechnen sei. Beim Ticketbuchen für Urlaubsflüge ist es oft eine knifflige Frage. Können der kleine Rollkoffer und die Tasche mit an Bord und kostet das extra? Verbraucherschützer kritisieren verwirrende Regeln und fordern Klarheit.
14: Angemessenes Handgepäck darf man kostenlos mit ins Flugzeug nehmen, betont Ramona Popp, die Chefin des Bundesverbandes der Verbraucherzentralen. Problem, es ist nicht geklärt, was genau angemessen bedeutet. Für die Fluggesellschaften ist das mal ein Rucksack, mal nur eine Handtasche oder ähnliches. Damit das aufhört, hat die Verbraucherzentrale gegen mehrere Fluggesellschaften geklagt, so Popp. Ihr Tipp bis zur Klärung, beim Buchen aufs Kleingedruckte achten und Handgepäck vor dem Abflug nachmessen. Thomas Thonfeld, Nachrichtenredaktion.
12: Bei der Fußball-Weltmeisterschaft steht heute das kleine Finale an. England und Frankreich spielen in Miami um Platz 3. Anstoß ist um 23 Uhr deutscher Zeit. Im Endspiel kämpfen dann morgen Spanien und Argentinien um den WM-Titel.
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16: Hier steht ihr aktuell am längsten. Auf der A1 Richtung Bremen zwischen Wildeshausen Nord und Großibner gibt es 4 Kilometer Stau. In der Gegenrichtung Richtung Osnabrück stockt es zwischen dem Dreieck Stur und Wildeshausen Nord auf 1 Kilometer. Auf der A7 Richtung Hamburg zwischen Thies-Hope und dem Horster Dreieck staut es sich auf 5 Kilometern. In der Gegenrichtung Richtung Hannover stockt der Verkehr zwischen dem Horster Dreieck und Seevetal-Ramelsloh auf 2 Kilometern. Auf der A1 Richtung Hamburg zwischen dem Horster Dreieck und Hamburg-Stillhorn stockt es auf 9 Kilometern. Ebenfalls Richtung Osnabrück staut es sich zwischen Opphusen und Bremen-Arsten auf 3 Kilometern. Habt eine gute und sichere Fahrt.
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16: Bei euch in Bremen sind es aktuell 19 Grad. In Delmenhorst ebenfalls 19 und in Achim meldet die Messstation 20 Grad. In der Nacht sinkt das Thermometer auf milde 16 Grad. So wird das Wetter morgen. Es erwartet euch ein Tag mit Wolken und Regen. Bei anfangs 16 Grad, im Laufe des Tages steigt das Thermometer auf bis zu 20 Grad an.
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18: Wunderschönen Samstag euch allen. Ich bin Cedric Kunz, ihr hört die Rock Arena und ich habe in dieser Stunde richtig fette Musik für euch dabei. Zum Beispiel richtig guten Punkrock gibt's von Sum 41. Ich habe Ghost dabei, war für mich, glaube ich, bisher das schönste Konzert, auf dem ich je war. Die haben so abgerissen, das war einfach so eine fette Show. Für alle, die es ein bisschen abgespaced haben wollen. Flogging Molly, Devil's Dance Floor auch in dieser Stunde mit dabei. Und jetzt wird's erstmal legendär. So wie ihr es gewohnt seid zum Start in die Stunde mit unserem Rockklassiker voll mit The Clash. Should I Stay?

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5: Hier steht ihr aktuell am längsten. Auf der A2 Richtung Dortmund zwischen Wunstorf-Lute und Wunstorf-Kohlenfeld gibt es Gefahr durch Personen auf der Fahrbahn. In der Gegenrichtung Richtung Hannover besteht ebenfalls Gefahr durch Personen. Auf der A1 Richtung Bremen zwischen Wildeshausen-Nord und Groß-Ippener gibt es 1 Kilometer Stau. Ebenfalls Richtung Bremen zwischen Bremen-Brinkum und Bremen-Arsten steht ihr auf 2 Kilometern. Auf der A2 Richtung Dortmund zwischen Hannover-Langenhagen und dem Dreieck Hannover-West liegt ein Plastikteil auf der Fahrbahn. Gute Fahrt!
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5: In Achim sind es aktuell 20 Grad. In Bremen haben wir 19, genauso in Ganderkesee. In der Nacht sinkt das Thermometer auf milde 16 Grad. So wird das Wetter morgen. Es erwartet euch ein Tag mit Wolken und Regen. Bei anfangs 16 Grad, im Laufe des Tages steigt das Thermometer auf bis zu 20 Grad an.
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1: Die Toten Hosen mischen aktuell einfach nochmal die deutsche Rockszene auf. Es ist der absolute Hammer. Hey! Die Jungs touren vermutlich ein allerletztes Mal durch ganz Deutschland, waren ja unter anderem auch schon in Düsseldorf, in Berlin zu Gast. Dort ja zum Beispiel auch gemeinsam mit den Ärzten haben sie erstmal dort performt. Auch wirklich ein Wahnsinnsmoment.
2: Ich mache eine Wette, wir werden die hier sehen. An zwei Abenden hintereinander.
1: Allein ja schon, wenn man die Vorgeschichte der beiden Bands kennt, die waren sich ja nicht immer ganz so einig. Mittlerweile haben sie sich aber versöhnt und sind auch gute Freunde geworden. Und gestern und heute mischen sie dann also auch nochmal Köln auf. Ihr Doppelkonzert dort im Rhein-Energie-Stadion. Die ich gestern schon dort aus dem Stadion gesehen habe, waren der absolute Hammer. Und heute dann also nochmal ein Konzert dort. Wir wünschen jetzt schon mal allen Rockbuddies, die dort vor Ort sind, ganz, ganz viel Spaß in NRW. Und für alle, die eben nicht genug bekommen können von den Toten Hosen und auf jeden Fall nochmal das Doppelkonzert dort feiern wollen der Hosen. Heute von 23 bis 24 Uhr bei uns das Konzert nach dem Konzert. Wir spielen eine Stunde lang nur Live-Songs von den Hosen, berichten von vor Ort. 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
6: Und heute haben wir eine ganz besondere Drama- und Thriller-Serie für euch im Gepäck, nämlich das koreanische Meisterwerk Spiel des Todes.
7: Welche Sünde habe ich bekannt?
8: Die Sünde, mich aufzusuchen, bevor ich zu dir gehen konnte.
6: Stellt euch vor, ihr bekommt vom sogenannten Gott des Todes eine zweite Chance zum Leben. Aber nur, wenn ihr das Leben von anderen rettet. Klingt spannend, oder? Die Geschichte beginnt bewegend. Nach einem sehr harten, aber vor allem sehr kurzen Leben beschließt unsere Hauptfigur Choi Yi-hye, seinem Leben ein Ende zu setzen. Doch der Tod fordert ihn für eine Unverfrorenheit zu einem Spiel auf, bevor er in die Hölle gelangt.
9: Wessen Gesicht ist das?
6: Was würdest du tun, wenn du gezwungen wärst, das Leben von 12 Menschen zu leben, die kurz vor dem Sterben sind? Würdest du es schaffen, das abzuwenden und deine eigene Seele zu retten? Die Hauptfigur muss nämlich in genau solche Personen schlüpfen und erkennen, dass man sich vor dem Tod fürchten muss.
10: Du sollst spüren, wie schlimm der Tod sein kann.
6: Die Serie basiert auf einem gleichnamigen Webtoon und begeistert mit einer starken Starbesetzung aus Korea. Ob es jetzt der Hauptfigur gelingt, die Wette gegen Gott zu gewinnen und am Leben zu bleiben, das erfahrt ihr auf Amazon Prime.
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14: Ich bin Thomas Brockt. Die politische Sommerpause in Berlin ist abrupt vorbei. Jens Spahn hat seinen Rücktritt vom Posten des Unionsfraktionschefs erklärt. Allerdings erst nach Aufforderung durch CDU-Chef und Bundeskanzler Friedrich Merz. Spahn war zuletzt immer stärker unter Druck geraten, weil er und sein Mann die Hilfe einer Leihmutter in den USA in Anspruch genommen hatten. Die Union steht damit vor einem Umbau an entscheidenden Schaltstellen.
15: Seinen Job als Fraktionsvorsitzender hat Jens Spahn mal als Knorpel beschrieben. Er müsse Druck gleich von mehreren Seiten abfedern. Der aktuelle Druck aus den eigenen Reihen ließ sich jetzt nicht mehr abfedern. Dabei hatte er vorher schon schwierige Situationen überstanden, zum Beispiel als die Junge Union den Aufstand gegen die Rentenpläne der Regierung probte. Jens Spahn sitzt seit 24 Jahren im Bundestag, war von 2017 bis 2021 unter Angela Merkel Gesundheitsminister. Thomas Thonfeld, Nachrichtenredaktion.
14: Bundesinnenminister Dobrindt hat vor möglichen Anschlägen in Deutschland gewarnt. Die vermehrte Melde- und Aufklärungslage habe ihn dazu veranlasst, die bislang formulierte abstrakte Bedrohungslage zu einer hohen Bedrohungslage hochzustufen. Das sagte der CSU-Politiker der Welt am Sonntag. Das bedeutet, dass in Deutschland jederzeit mit dem Risiko von Anschlägen zu rechnen sei. Der Sicherheitsmitarbeiter der Deutschen Bahn, der bei einer gewaltsamen Auseinandersetzung aus einem fahrenden Zug stürzte, ist weiter in einem kritischen Zustand. Das teilte die Staatsanwaltschaft mit. Der Zug war auf dem Weg von Offenburg nach Karlsruhe.
16: Der Sicherheitsmitarbeiter war bei der körperlichen Auseinandersetzung mit dem offenbar betrunkenen Fahrgast gegen die Zugtür gestürzt, die dadurch aus ihrer Verankerung gerissen wurde. Der Regionalzug war zu diesem Zeitpunkt mit etwa 120 km/h unterwegs. Dass erneut einer unserer Kollegen nach einer einfachen Fahrkartenkontrolle im Krankenhaus um sein Leben ringen muss, macht uns fassungslos und wütend. So die Eisenbahn- und Verkehrsgewerkschaft. Dirk Zeitler, Nachrichtenredaktion.
14: Das Feuer im Müritz-Nationalpark ist eingekesselt worden, das teilte der Landkreis Mecklenburgische Seenplatte mit. Demnach wurden sogenannte Wasserriegel aufgestellt. Diese bewässern den Boden und die Bäume auf der Waldfläche, die bisher nicht brennt. Das soll verhindern, dass sich das Feuer weiter ausbreiten kann. Es hatte zuletzt eine Ausdehnung von rund 388 Hektar erreicht.
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18: Auf der A2 zwischen Wunstorf-Lute und Wunstorf-Kohlenfeld laufen Personen auf der Fahrbahn. Das betrifft beide Richtungen. Auf der A1 Richtung Bremen gibt es zwischen Bremen-Brinkum und Bremen-Asten 2 Kilometer Stau. Ebenfalls auf der A1 Richtung Hamburg liegt zwischen Hollenstedt und Rade ein Plastikteil auf dem linken Fahrstreifen. Habt eine gute und sichere Fahrt.
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18: In Bremerhaven haben wir aktuell 18 Grad. In Osterholz und Ganderkesee sind es jeweils 19 Grad. In der Nacht sinkt das Thermometer auf milde 16 Grad. So wird das Wetter morgen. Es erwartet euch ein Tag mit Wolken und Regen. Bei anfangs 16 Grad, im Laufe des Tages steigt das Thermometer auf bis zu 20 Grad an.
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19: Einen wunderschönen Samstagabend euch allen. Freut mich, dass ihr mit dabei seid hier bei mir in der Rockarena. Ich bin Cedric Kunz und ich habe gleich eine ganz, ganz tolle Aktion für euch, denn ihr könnt ab der kommenden Woche bei uns einfach ein Campingwochenende gewinnen. Ja, ein verlängertes Campingwochenende sogar, denn wir stellen euch gemeinsam mit Deister Wohnmobile einfach mal ein Wohnmobil für 5 Tage. Wie ihr das bekommen könnt, dazu mehr gleich in ein paar Minuten, direkt nach Aerosmith, Love in an Elevator, nach Green Day, Pearson, Boulevard of Broken Dreams. Und davor gibt's noch Lenny Kravitz, Fly Away. Auch der kommt ja einfach in diesem Monat noch zu uns nach Deutschland, spielt dort unter anderem

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1: Der Kinosommer ist im vollen Gange und da gibt's in dieser Woche einen der meist erwarteten Filme des Jahres, die Odyssee, und ich freue mich schon so unfassbar lange auf diesen Film, das könnt ihr euch gar nicht vorstellen, denn das ist auch der nächste Hollywood-Hammer von Christopher Nolan. Ich meine, allein Interstellar, The Dark Knight, Inception, der Mann hat schon so viele Meisterwerke rausgehauen und die Odyssee, da hat wirklich auch das Potenzial dazu, auch so ein Meisterwerk zu werden. Allein wenn man aufs Staraufgebot schaut, mit dabei Matt Damon, Elliot Page, Zendaya, Tom Holland, Anne Hathaway, Travis Scott oder auch Robert Pattinson, nur um so ein paar Mal zu nennen. So, gehen wir mal rüber zur Story. Der Titel, der verrät es ja schon, es geht in die Antike. Im Mittelpunkt der Geschichte steht nämlich der griechische Held Odysseus, der nach dem Ende des Trojanischen Kriegs jetzt endlich in seine Heimat Ithaka zurückkehren möchte.
2: Ich erinnere mich an eine Frau, einen Sohn.
1: Tja, die Heimreise, die wird dann aber eben zu einer Odyssee. Die gestaltet sich mehr als schwierig und zu Hause in seiner Heimat, da geht es dann vor allem darum, wer könnte denn jetzt vielleicht dann der neue König werden, sollte eben Odysseus gar nicht mehr zurückkehren.
2: Ich könnte den Thron besteigen.
3: Sie werden die Herrschaft nicht dir überlassen, oder Odysseus? Du wirklich? Das Leben wird wieder so wie früher.
1: Mehr will ich hier noch nicht verraten. Nur vielleicht noch, der Film, der hat ein geschätztes Budget von 250 Millionen. Selbst für Nolan ist das ein absoluter Rekordwert. Aber ich finde, das merkt man auch in der Inszenierung. Also, es gibt wirklich so unfassbar schöne Bilder. Es ist natürlich auch ein Brocken mit fast 3 Stunden Laufzeit. Ich finde trotzdem, man langweilt sich nicht. Also von daher gibt es hier von mir 4,5 von 5 Sternen. Ich bin überzeugt. Der neue Epos von Christopher Nolan, die Odyssee, in dieser Woche in den deutschen Kinos.

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4: Hallo auf die Straßen. Aktuell liegen uns keine Meldungen vor. Ihr habt freie Fahrt. In 30 Minuten gibt es hier das nächste Update. Kommt gut und sicher an euer Ziel.
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4: Bei euch in Osterholz sind es aktuell 19 Grad. In Bremerhaven messen wir 18 und in Delmenhorst ebenfalls 19 Grad. In der Nacht sinkt das Thermometer auf milde 16 Grad. So wird das Wetter morgen. Es erwartet euch ein Tag mit Wolken und Regen. Bei anfangs 16 Grad, im Laufe des Tages steigt das Thermometer auf bis zu 20 Grad an.
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1: Es ist Urlaubszeit und passend dazu suchen wir jetzt in der kommenden Woche gemeinsam mit euch da draußen die krassesten, die schönsten, die emotionalsten Campinggeschichten. Jeder hat doch da irgendwie schon mal was, egal ob er jetzt Camping liebt oder eben Camping hasst. Vielleicht gibt es ja auch Gründe dazu. Die erzählt ihr uns bitte per WhatsApp-Sprachnachricht und gewinnt dann gemeinsam mit Deister Wohnmobile ein verlängertes Campingwochenende. Die stellen dann nämlich einfach erstmal ein Wohnmobil. Ich gehe super gerne campen, bin so ein bisschen auch eher Typ Wohnmobile. Ein Mann, der aber sehr, sehr gerne auch in meinem Zelt schläft, der ist bei mir und ich begrüße den Kollegen Vincent Schulze. Hi Vincent.
2: Ja, hi Cedric.
1: Du hast dich ja schon gefühlt durch ganz Europa gecampt, ne?
2: Schon, also Highlight war auf jeden Fall Schottland. Eigentlich war der Plan, in einem Mietwagen zu pennen, der war dann zu klein. Günstigste Zelt, aber hat sehr gut seinen Job getan und bei Wind und Wetter einfach, ja, in den schottischen Highlands gecampt.
1: Was, wenn du jetzt so einen Moment, einen Punkt rausstellen musst, was war für dich das schönste Campingerlebnis aller Zeiten?
2: Oh, das Schönste war tatsächlich dann nicht in einem Zelt, sondern in einem Campervan, den ich gemietet habe. In den Dolomiten auf 2200 Meter auf einem Pass und ich bin früh aufgestanden, so 4.30 Uhr, habe mir einen Kaffee gekocht und dann den Sonnenaufgang genossen und dann losgewandert. Perfekt, also das ist halt diese Freiheit, die du nur beim Campen haben kannst.
1: Ja. Und dein größter Campingfail?
2: Festival, ganz klassisch. allein schon komplett falsch gepackt an Klamotten, dann hat es auch noch richtig gepisst. Und das Zelt war einfach undicht. Wir haben uns dann aus so einer Müllinsel ein altes Zelt rausgezogen und die Plane noch über unseres geklebt. Ich bin trotzdem im Wasser früh aufgewacht.
1: Das sind Momente, die man niemals vergessen wird. Dank dir, Vincent. Habt ihr vielleicht auch so einen richtig lustigen Camping-Fail? Habt ihr so richtig tolle Sonnenaufgänge? Habt ihr vielleicht euren besten Kumpel auf dem Campingground beim Rockharz oder sowas kennengelernt? Schickt uns eine WhatsApp-Sprachnachricht und gewinnt gemeinsam mit Deister Wohnmobile in der kommenden Woche eben ein verlängertes Campingwochenende.

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2: das andere.
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2: Genau. Und habt ihr auch nur einmal in eurem Leben darüber nachgedacht, was das bedeutet, das Wort Prost?
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2: Ja, habe ich auch nie drüber nachgedacht. Habe ich am Wochenende gesehen. Prost ist Latein und es bedeutet, Achtung,
0: es möge nutzen.
2: Es möge nutzen?
0: Geil, oder? Prost, es möge nutzen, dass wir uns jetzt das siebte Bier reinrömern, weil halb besoffen ist auch rausgeschmissenes Geld.
2: Genau.
0: So was?
2: Ich wusste, du verstehst den Vibe.
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4: Man muss jetzt als Rockstar nicht unbedingt der größte Tierschützer sein, aber bei einem Konzert in der Menge ein Huhn schlachten zu lassen, das kommt auch bei der Allgemeinheit nicht besonders gut an. Egal ob Absicht oder nicht, bei einem Konzert in Toronto im Jahr 1969 haben Alice Cooper eine Henne ins Publikum geworfen. Ganz schlechte Idee. Die Zuschauer rissen das Tier nämlich auseinander. Die Presse machte raus, die Band habe die Henne selbst getötet. Gut, was lernen wir daraus? Das Haustier dann doch lieber zu Hause lassen, wenn man einen Auftritt hat.
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18: Ich bin Thomas Brockt. Bundeskanzler Merz hat den Rücktritt des Unionsfraktionsvorsitzenden Spahn als richtig und unvermeidlich bezeichnet. Glaubwürdigkeit sei in der Politik das höchste Gut. Er danke Jens Spahn für die Zusammenarbeit, teilte Merz mit. Er hatte Spahn zuvor in seiner Funktion als CDU-Chef zum Rücktritt aufgefordert. Spahn war unter Druck geraten, weil er und sein Mann die Hilfe einer Leihmutter in den USA in Anspruch genommen hatten.
19: In seinem Rücktrittsschreiben sagt Jens Spahn, ihm sei bewusst geworden, dass sein persönliches Glück, gemeinsam mit seinem Mann eine Familie zu gründen und Vater zu werden, nicht vereinbar sei mit seinem politischen Amt. Spahn gibt auch zu, die Folgen seiner Entscheidung falsch eingeschätzt zu haben. Der Spagat zwischen seiner privaten Entscheidung und der Erwartung an ihn als Fraktionschef der Union sei, so Spahn, größer geworden, als er erwartet hätte. Ronny Tochau, Nachrichtenredaktion.
18: Nach der Attacke auf einen Bahnmitarbeiter, der aus einem fahrenden Zug stürzte und schwerst verletzt wurde, hat die Staatsanwaltschaft Haftbefehl gegen einen 36-Jährigen beantragt. Was dem Mann zur Last gelegt wird, ist noch offen. Im Raum stehen nach früheren Angaben der Staatsanwaltschaft ein versuchtes Tötungsdelikt oder gefährliche Körperverletzung. Der Beschuldigte soll bei einer Ticketkontrolle gestern Abend in eine gewaltsame Auseinandersetzung mit dem 26 Jahre alten Sicherheitsmann der Bahn verwickelt gewesen sein. Vor dem großen Finale zwischen Spanien und Argentinien geht es heute erst einmal um den Trostpreis. Bei der Fußball-WM kämpfen am Abend England und Frankreich um den dritten Platz. Das kleine Finale wird um 23 Uhr deutscher Zeit in Miami angepfiffen.
7: England gegen Frankreich. Viele hätten sich diese Partie sicher auch als Finale gewünscht. Niemand von uns oder den Franzosen will dieses Match spielen, sagte ein enttäuschter Thomas Tuchel nach dem Aus im Halbfinale. Englands Trainer steht unter Druck. Bei einer erneuten Pleite dürfte die Kritik an ihm noch größer werden. Die Franzosen sind motiviert. Sie wollen Trainer Deschamps zum Abschied einen Sieg schenken. Thomas Bremser, Redaktion.
18: Titelverteidiger Tadej Pogacar hat die schwere Vogesen-Etappe bei der Tour de France gewonnen und sein gelbes Trikot gefestigt. Der Slowene siegte in Le Marchstein im Alleingang mit mehr als einer halben Minute Vorsprung auf seinen Teamkollegen Isaac del Toro aus Mexiko. Der deutsche Hoffnungsträger Florian Lipowitz fuhr auf den 7. Platz und verbesserte sich in der Gesamtwertung auf Rang 6.
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20: Auf der A29 Richtung Oldenburg gibt es zwischen dem Kreuz Oldenburg Nord und Oldenburg Hafen 1 Kilometer Stau. Rechnet mit etwa 3 Minuten Zeitverlust. Gute Fahrt.
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20: In Osterholz sind es aktuell 19 Grad, in Ganderkesee haben wir 18 und in Delmenhorst messen wir ebenfalls 19 Grad. In der Nacht sinkt das Thermometer auf milde 16 Grad. So wird das Wetter morgen. Es erwartet euch ein Tag mit Wolken und Regen. Bei anfangs 16 Grad, im Laufe des Tages steigt das Thermometer auf bis zu 20 Grad an.
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21: Wunderschönen Samstagabend euch allen. Schön, dass ihr eingeschaltet habt hier bei mir in der Rock Arena. Vielleicht erwische ich euch ja gerade schon beim Vortrinken für die Party. Vielleicht sogar schon auf dem Weg dorthin zur Fete. Oh, oder gerade auf dem Sofa, weil euch einfach sagt, ich will einfach einen gemütlichen Samstag machen. So oder so, bei mir gibt's auf jeden Fall jetzt weiterhin den perfekten Mix. Ich habe unter anderem gleich die Killers mit Mr. Brightside für euch. Die Ärzte sind dabei und wir starten rein legendär und mit unserem Rockklassiker im Vollen. Mike Oldfield und Roger Chapman mit Shadow on the Wall. Ich bin Cedric Kunz. Schönen Samstagabend.

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1: 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Denn Ende Juli fährt der Engelhardt aus der Morning Rock Show gemeinsam mit euch vom Sender rüber in Richtung... Ihr müsst euch keine Gedanken irgendwie um Parken machen oder wer vielleicht am Tag zuvor mal ein bisschen weniger trinken sollte, damit er wieder fahrtüchtig ist, denn wir fahren euch eben schön vom Sender rüber in Richtung Campingfield und es geht gemeinsam mit den Engelhardt eben zum Wacken 2026 und dort warten dann unter anderem auch Def Leppard auf euch. Oder dort spielen ja auch Hämatom, Powerwolf, Sabaton oder auch Judas Priest. 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
4: Auf der A7 Richtung Kassel liegen zwischen Nörten-Hardenberg und Göttingen-Nord mehrere Plastikteile auf dem rechten und mittleren Fahrstreifen. Ebenfalls Gegenstände auf der Fahrbahn gibt es auf der A27 Richtung Bremerhaven zwischen Altenwalde und Nordholz. Gute Fahrt.
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4: Bei euch in Ganderkesee sind es aktuell 18 Grad, in Osterholz messen wir 19 und Bremen meldet ebenfalls 18 Grad. In der Nacht sinkt das Thermometer auf milde 16 Grad. So wird das Wetter morgen. Es erwartet euch ein Tag mit Wolken und Regen. Bei anfangs 16 Grad, im Laufe des Tages steigt das Thermometer auf bis zu 20 Grad an.
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1: Morgen geht sie also vorbei. Die XXL Fußball-Weltmeisterschaft mit dem Finale Spanien gegen Argentinien. Das Turnier, das hat ja nicht nur mit einer Rekordanzahl an Teilnehmern für Diskussionen gesorgt, sondern auch mit teils neuen Regelungen und da wirklich auch kontroversen FIFA-Entscheidungen. Was bleibt davon nach diesem Turnier? Wie ist diese Weltmeisterschaft einzuordnen? Thomas Thonfeld fasst für uns zusammen. Hallo Thomas, ein letztes Mal. Grüße rüber in Richtung Staaten.
2: Ja, hallo.
1: Thomas, mit 48 Mannschaften haben ja so viele Länder wie noch nie zuvor an einer Fußball-WM teilgenommen und es gibt ja offenbar sogar Überlegungen, ob man in Zukunft noch mehr Länder mitspielen lässt. Bleiben wir jetzt erstmal beim Ist-Zustand. Hat sich die WM mit 48 Teilnehmern bewährt und macht das deiner Meinung nach Sinn so?
2: Also ich verstehe, dass die Fans in Curaçao, Haiti oder Usbekistan natürlich begeistert sind, dass ihre Nationalmannschaften mal gegen die Messis, Mbappés oder Ronaldos antreten dürfen bei so einem Turnier. Aber die Vielzahl der Spiele, das bläht natürlich so eine WM auf. Andererseits muss man sagen, haben ja mit Kongo und Kap Verde immerhin zwei der ganz großen Außenseiter sogar die erste K.O.-Runde noch erreicht. Trotzdem würde ich bezweifeln, ob immer mehr und immer größer der richtige Weg für Fußball-Weltmeisterschaften ist. Vor allem, wenn jetzt über noch mehr Teilnehmer diskutiert wird in Zukunft.
1: Was bleibt denn jetzt eigentlich von der WM regeltechnisch? Also welche neuen Regeln gelten denn künftig jetzt auch in der Bundesliga?
2: Die Regelungen, die das Spiel insgesamt schneller machen und Zeitspiel verhindern sollen, die gelten auch in der Bundesliga. Also bisher gab es ja schon den Countdown beim Abschlag des Torwarts. Jetzt gibt es die Möglichkeit auch bei Abstößen vom Boden und bei Einwürfen. Und es gilt künftig auch die 10-Sekunden-Regel beim Auswechseln. Und wenn sich ein Spieler auf dem Platz behandeln lässt, muss er anschließend draußen eine Minute warten, bevor er wieder zurück auf den Platz darf. Das heißt, seine Mannschaft spielt so lange in Unterzahl.
1: Danke Thomas für die Einordnung. Morgen geht also die Fußball-WM zu Ende, das Finale zwischen Spanien und Argentinien. Und ganz ehrlich, also ich bin nicht traurig, wenn sie dann endlich jetzt rum ist.

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0: Wer von euch hat einen Sandwich-Maker zu Hause?
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3: Und das sind so Leute, die wir hassen, liebe Rock Buddies, ja, weil der Engelhardt, der sieht aus wie ein Strich in der Landschaft. 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Deshalb, das ist der Grund, warum ich keinen Quetschtoaster habe.
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1: Ich bin Thomas Brockt. Der geplante ruhige Start in die politische Sommerpause endet mit einem Knall. Nach immer größerem Druck aus den eigenen Reihen wegen seiner Vaterschaft mit Hilfe einer Leihmutter hat Jens Spahn seinen Rücktritt vom Posten des Unionsfraktionschefs erklärt. Auch nach Aufforderung durch Bundeskanzler Friedrich Merz.
2: Jens Spahn war durchaus ein Rivale und potenzieller Nachfolger von Kanzler Merz und hat schon einige kritische Momente durchgestanden. Die geplatzte Richterwahl, ein Rentenstreit in der Union, die Corona-Masken-Affäre. Zu Fall bringt den politischen Aufsteiger nun eine persönliche Familienentscheidung. Durch Spahns Rücktritt hat Kanzler Merz das Problem, vielleicht aber auch die Chance für einen personellen Umbau. Denn ein Kandidat für Spahns Nachfolge wäre Kanzleramtschef Thorsten Frey, der als Merz loyal gilt, viel Erfahrung hat mit Parlament und Fraktion, im Kanzleramt aber eher als fehlbesetzt gilt. Ronny Torau, Nachrichtenredaktion.
1: Nach der Attacke auf einen Bahnmitarbeiter, der aus einem fahrenden Zug stürzte und in Lebensgefahr schwebt, ist ein 36-jähriger Fahrgast wieder auf freiem Fuß. Gegen den Mann war Haftbefehl wegen gefährlicher Körperverletzung beantragt worden. Das Amtsgericht lehnte das aber ab. Der 36-Jährige war schon früher wegen Gewaltdelikten strafrechtlich in Erscheinung getreten und nur auf Bewährung frei. Er soll bei dem Vorfall gestern Abend betrunken und bei einer Ticketkontrolle in eine gewaltsame Auseinandersetzung mit dem Bahnsicherheitsmann verwickelt gewesen sein. Vor dem großen Finale zwischen Spanien und Argentinien geht es heute erst einmal um den Trostpreis. Bei der Fußball-WM kämpfen am Abend England und Frankreich um den dritten Platz.
3: England gegen Frankreich. Viele hätten sich diese Partie sicher auch als Finale gewünscht. Niemand von uns oder den Franzosen will dieses Match spielen, sagte ein enttäuschter Thomas Tuchel nach dem Aus im Halbfinale. Englands Trainer steht unter Druck. Bei einer erneuten Pleite dürfte die Kritik an ihm noch größer werden. Thomas Bremser, Redaktion.
1: Titelverteidiger Tadej Pogacar hat die schwere Vogesen-Etappe bei der Tour de France gewonnen und sein gelbes Trikot gefestigt. Der Slowene siegte in Le Martstein im Alleingang mit mehr als einer halben Minute Vorsprung auf seinen Teamkollegen Isaac del Toro aus Mexiko. Der deutsche Hoffnungsträger Florian Lipowitz fuhr auf den 7. Platz und verbesserte sich in der Gesamtwertung auf Rang 6.
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4: Hier steht ihr aktuell am längsten. Auf der A2 Richtung Hannover, zwischen Lehrte Ost und Lehrte, liegt eine Matratze auf der Fahrbahn. Auf der A7 Richtung Hannover, zwischen Westenholz und Schwarmstedt, brennt ein Fahrzeug auf dem Standstreifen. Auf der A28 Richtung Oldenburg gibt es zwischen Oldenburg-Osternburg und Oldenburg-Kreienbrück 1 Kilometer Stau. Wir wünschen euch eine gute Fahrt.
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4: In Bremen sind es aktuell 18 Grad, in Delmenhorst haben wir 19 und in Achim messen wir 17 Grad. In der Nacht sinkt das Thermometer auf milde 16 Grad. So wird das Wetter morgen. Es erwartet euch ein Tag mit Wolken und Regen bei anfangs 16 Grad. Im Laufe des Tages steigt das Thermometer auf bis zu 20 Grad an.
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0: haben nicht nur die Verbindung, dass sie Simple Man von ihren großen Vorbildern grandios gecovert haben. Ihr Originalgitarrist Jason Todd, der ist auch noch mit der Tochter von Lynyrd Skynyrd-Sänger Ronnie Van Zandt, Melody, verheiratet.
1: Großartig.
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1: Geile Kombo, geiler Südstaaten-Rock. Hier sind Shinedown mit ihrer neuen Scheibe Young Again.
2: Jetzt. Yes.

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6: Ja, ein wirklich einzigartiges Training hat wohl Rod Stewart. Er macht nämlich häufiger einfach mal so ein spezielles Unterwassertraining einfach in seinem privaten Pool. Also da schwimmt er mit so einem großen, aufgeplusterten Styroporring seine Bahn. Also es ist wirklich krass so. Das Training ist auch einfach mal dem der britischen Special Air Force nachempfunden.
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7: Ich bin Thomas Brockt. Bundeskanzler Merz hat den Rücktritt des Unionsfraktionsvorsitzenden Spahn als richtig und unvermeidlich bezeichnet. Glaubwürdigkeit sei in der Politik das höchste Gut. Er danke Jens Spahn für die Zusammenarbeit, teilte Merz mit. Er hatte Spahn zuvor in seiner Funktion als CDU-Chef zum Rücktritt aufgefordert. Spahn war unter Druck geraten, weil er und sein Mann die Hilfe einer Leihmutter in den USA in Anspruch genommen hatten.
8: In seinem Rücktrittsschreiben sagt Jens Spahn, ihm sei bewusst geworden, dass sein persönliches Glück, gemeinsam mit seinem Mann eine Familie zu gründen und Vater zu werden, nicht vereinbar sei mit seinem politischen Amt. Spahn gibt auch zu, die Folgen seiner Entscheidung falsch eingeschätzt zu haben. Der Spagat zwischen seiner privaten Entscheidung und der Erwartung an ihn als Fraktionschef der Union sei, so Spahn, größer geworden, als er erwartet hätte. Spahns Amt übernimmt bis zur Wahl eines Nachfolgers zunächst sein Stellvertreter, CSU-Landesgruppenchef Alexander Hoffmann. Ronny Tochau, Nachrichtenredaktion.
7: Bundesinnenminister Dobrindt hat vor möglichen Anschlägen in Deutschland gewarnt. Die vermehrte Melde- und Aufklärungslage habe ihn dazu veranlasst, die bislang formulierte abstrakte Bedrohungslage zu einer hohen Bedrohungslage hochzustufen. Das sagte der CSU-Politiker der Welt am Sonntag. Das bedeutet, dass in Deutschland jederzeit mit dem Risiko von Anschlägen zu rechnen sei. Beim Ticketbuchen für Urlaubsflüge ist es oft eine knifflige Frage. Können der kleine Rollkoffer und die Tasche mit an Bord und kostet das extra? Verbraucherschützer kritisieren verwirrende Regeln und fordern Klarheit.
9: Angemessenes Handgepäck darf man kostenlos mit ins Flugzeug nehmen, betont Ramona Popp, die Chefin des Bundesverbandes der Verbraucherzentralen. Problem, es ist nicht geklärt, was genau angemessen bedeutet. Für die Fluggesellschaften ist das mal ein Rucksack, mal nur eine Handtasche oder ähnliches. Damit das aufhört, hat die Verbraucherzentrale gegen mehrere Fluggesellschaften geklagt, so Popp. Ihr Tipp bis zur Klärung, beim Buchen aufs Kleingedruckte achten und Handgepäck vor dem Abflug nachmessen. Thomas Thonfeld, Nachrichtenredaktion.
7: Bei der Fußball-Weltmeisterschaft steht heute das kleine Finale an. England und Frankreich spielen in Miami um Platz 3. Anstoß ist um 23 Uhr deutscher Zeit. Im Endspiel kämpfen dann morgen Spanien und Argentinien um den WM-Titel.
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10: Auf der A2 Richtung Hannover, in Höhe Hannover-Lahe, liegen Reifenteile auf der Fahrbahn. Auf der A27 zwischen Altenwalde und Neuenwalde laufen in beiden Richtungen Rehe auf der Fahrbahn. Gute Fahrt.
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10: In Achim zeigt das Thermometer 17 Grad. Bremen meldet 18 Grad, genauso wie Osterholz. In der Nacht sinkt das Thermometer auf milde 16 Grad. So wird das Wetter morgen. Es erwartet euch ein Tag mit Wolken und Regen bei anfangs 16 Grad. Im Laufe des Tages steigt das Thermometer auf bis zu 20 Grad an.
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1: Und jetzt präsentieren wir euch eine geile Kombo aus der Wiege des New Metal, nämlich aus Los Angeles, Kalifornien. Zeigen uns Hollywood Undead, das nicht nur Linkin Park New Metal aus Kalifornien in die Welt getragen haben. Und diese Jungs haben damals, 2005, ich lieb's, ihre Mucke noch über MySpace verbreitet.
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1: Hier sind Hollywood Undead aus L.A. mit ihrer neuen Scheibe.

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1: Ich bin Diana Kramer. Der geplante ruhige Start in die politische Sommerpause endet mit einem Knall. Nach immer größerem Druck aus den eigenen Reihen wegen seiner Vaterschaft mithilfe einer Leihmutter hat Jens Spahn seinen Rücktritt vom Posten des Unionsfraktionschefs erklärt. Auch nach Aufforderung durch Bundeskanzler Friedrich Merz. Die Union steht damit vor einem Personalumbau.
2: Jens Spahn war durchaus ein Rivale und potenzieller Nachfolger von Kanzler Merz und hat schon einige kritische Momente durchgestanden. Die geplatzte Richterwahl, ein Rentenstreit in der Union, die Corona-Masken-Affäre. Zu Fall bringt den politischen Aufsteiger nun eine persönliche Familienentscheidung. Durch Spahns Rücktritt hat Kanzler Merz das Problem, vielleicht aber auch die Chance für einen personellen Umbau. Denn ein Kandidat für Spahns Nachfolge wäre Kanzleramtschef Thorsten Frey, der als Merz loyal gilt, viel Erfahrung hat mit Parlament und Fraktion, im Kanzleramt aber eher als fehlbesetzt gilt. Onne Thorau, Berlin.
1: Nach einer fatalen Attacke auf einen Bahnmitarbeiter ist ein 36-jähriger Fahrgast wieder auf freiem Fuß. Das Amtsgericht lehnte den Erlass eines Haftbefehls wegen gefährlicher Körperverletzung gegen den Mann ab. Laut Staatsanwaltschaft sei der 36-Jährige schon früher wegen Gewaltdelikten strafrechtlich in Erscheinung getreten und war auf Bewährung frei.
3: Der Beschuldigte soll betrunken gewesen sein. Als sein Ticket kontrolliert wurde, kam es zum Streit und dann zu Gewalt, als Sicherheitsbeamte dazugerufen wurden. Ein Sicherheitsmann der Bahn flog heftig gegen die Tür des Zuges, der mit 120 Stundenkilometern unterwegs war. Die Tür wurde offenbar aus der Verankerung gerissen und der Mann stürzte hinaus. Sein Zustand soll nach wie vor kritisch sein. Ermittelt wird jetzt nicht nur, was bei der Prügelei geschah, sondern auch, warum sich die Tür öffnete und ob dabei ein Sicherheitsmangel vorlag. Thomas Brock, Redaktion.
1: Nach Tagen gibt es positive Nachrichten vom Brand im Müritz-Nationalpark. Das Feuer dort konnte eingekesselt werden, teilte der Landkreis Mecklenburgische Seenplatte mit. Mit sogenannten Wasserriegeln wird die Fläche um das Feuer bewässert. Das soll verhindern, dass es sich weiter ausbreiten kann. Zuletzt hatten sich die Flammen auf rund 388 Hektar ausgedehnt. Zum Sport. Bei der Fußball-WM steht heute das kleine Finale an. England und Frankreich spielen in Miami um Platz 3. Anstoß ist um 23 Uhr unserer Zeit.
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4: Auf der A28 Richtung Oldenburg liegt zwischen Apenremels und Westerstede West ein totes Tier auf dem Standstreifen. Gute Fahrt.
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4: In Osterholz sind es aktuell 17 Grad, in Delmenhorst ebenfalls 17 und in Ganderkesee haben wir 16 Grad. In der Nacht sinkt das Thermometer auf milde 16 Grad. So wird das Wetter morgen. Es erwartet euch ein Tag mit Wolken und Regen bei anfangs 16 Grad. Im Laufe des Tages steigt das Thermometer auf bis zu 20 Grad an.
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1: Ich sage All American Rejects. Ihr sagt
2: Gives You Hell.
1: Ja, kennt jeder sofort.
3: Ja.
1: Aber die Jungs aus Stillwater, Oklahoma sind jetzt wieder da und die können noch mehr.
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1: Hier sind die All American Rejects mit ihrer neuen Scheibe King Kong.
0: Yes.

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1: Ich bin Diana Kramer. Nach dem Rücktritt von Unionsfraktionschef Jens Spahn hat sein Stellvertreter Alexander Hoffmann die Leitung der Abgeordneten von CDU und CSU im Bundestag übernommen. Solange bis ein neuer Vorsitzender gewählt ist. Spahns Entscheidung zollte Hoffmann im ZDF-Spezial großen Respekt.
2: Jens Spahn hat für sich eine persönliche Lebensentscheidung getroffen, die Familie betrifft. Und gleichzeitig hat er natürlich gemerkt, dass er hier auf einen Widerspruch zusteuert. Er hat dann versucht, mit einem sehr persönlichen Interview diesen Widerspruch aufzulösen. Und wie er gemerkt hat, das gelingt nicht, hat er für diese Entscheidung getroffen. Die Entscheidung von heute verdient allergrößten Respekt.
1: Der CSU-Politiker Alexander Hoffmann. Spahn war heute unter dem großen öffentlichen und parteiinternen Druck wegen seiner Elternschaft durch eine Leihmutterschaft in den USA als Unionsfraktionschef zurückgetreten. Bundesinnenminister Alexander Dobrindt warnt vor möglichen Anschlägen in Deutschland. Er habe veranlasst, die bislang formulierte abstrakte Bedrohungslage zu einer hohen Bedrohungslage hochzustufen, sagte Dobrindt der Welt am Sonntag. Er begründete die Einschätzung mit einem deutlich höheren Hinweisaufkommen, sowohl von ausländischen Geheimdiensten als auch aus eigenen Erkenntnissen. Bei ukrainischen Drohnenangriffen in Russland sind nach Behördenangaben mindestens 8 Menschen getötet und Dutzende weitere verletzt worden. Bei den Opfern soll es sich vor allem um Mitarbeiter eines Verteilzentrums, eines großen russischen Online-Versandhändlers handeln.
3: Die immer heftigeren Drohnenangriffe Kiews hier in Russland trafen diesmal den größten Versandhändler des Landes. Wildberries ist so etwas wie Amazon. Das Unternehmen sei Ziel, weil es etwa Drohnenbauteile gelagert habe, erklärte der ukrainische Präsident. Die vielen Opfer werden nun vor allem für Kreml-Chef Putin zunehmend zum Problem, weil sein Krieg gegen die Ukraine nun immer härter hier in Russland zurückschlägt. Aus Moskau, Ulf Mauder.
1: Die AfD hat offiziell ihren Wahlkampf zur Landtagswahl in Sachsen-Anhalt am 6. September gestartet. Die Bundesvorsitzende Alice Weidel stärkte vor rund 3000 Anhängern in der Magdeburger Messehalle Spitzenkandidat Ulrich Siegmund den Rücken. Die Veranstaltung wurde begleitet von Protesten verschiedener Bündnisse und Organisationen.
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4: Hallo auf die Straßen. Aktuell liegen uns keine Meldungen vor. Ihr habt freie Fahrt. In 30 Minuten gibt es hier das nächste Update. Kommt gut und sicher an euer Ziel.
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4: In Bremerhaven zeigt das Thermometer 16 Grad. In Delmenhorst sind es 15 Grad. Und auch in Osterholz haben wir 16 Grad. In der Nacht sinkt das Thermometer auf milde 16 Grad. So wird das Wetter morgen. Es erwartet euch ein Tag mit Wolken und Regen bei anfangs 16 Grad. Im Laufe des Tages steigt das Thermometer auf bis zu 20 Grad an.
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5: Hey Freunde, schön, dass ihr mit am Start seid. Wir haben es kurz nach 23 Uhr und das ist der zweite Abend unseres Konzerts nach dem Konzert. Die Toten Hosen haben zum zweiten Mal Köln gerockt und das feiern wir hier einfach weiter. Um euch so ein bisschen das Live-Feeling zu liefern und allen, die jetzt nach Hause fahren, natürlich auch das Konzert weitergehen zu lassen, haben wir hier geile Live-Versionen für euch zusammengepackt von den Toten Hosen und wir starten direkt stark rein. Hier sind sie mit einer Live-Version von 10 kleine Jägermeister.

0: Bonnie und Clyde hier in der Live-Version von den Toten Hosen. Wir feiern sie weiter. Sie haben ja heute den zweiten Abend ihrer großen Konzertreihe in Köln gespielt und gut abgerissen, muss man sagen. Als Düsseldorfer nach Köln zu fahren, ist ja auch so ein bisschen mutig. Die Städte mögen sich ja jetzt nicht so unbedingt. Aber diese Konkurrenz, dieses Konkurrenzdenken ist natürlich nur in den Köpfen der Menschen drin. Das ist eigentlich gar nicht so eine relevante Konkurrenz, würde ich sagen. Und so war es auch lange Zeit bei den Ärzten und den Toten Hosen. Viele Fans sind der Meinung, ja, entweder Tote Hosen oder die Ärzte, beides geht einfach nicht. Und ich finde, das ist so großer Quatsch. Man kann sich doch nicht beschränken. Und also ich finde es auch frech, einfach zu verlangen, dass ich mich entscheiden muss zwischen den beiden besten deutschen Bands. Meiner Meinung nach, die Toten Hosen machen geile Mucke, die Ärzte machen ein bisschen andere geile Mucke, aber ist doch beides geil. Heute geht's aber um die Toten Hosen und ihre Live-Performance und die hören wir jetzt. Laune der Natur live aus Düsseldorf 2018.
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0: der Bürgermeister mit Liverpool-Shirt oder was?
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0: den Toten Hosen mit Steh auf, wenn du am Boden bist. Und wir haben ja gerade schon ein bisschen über die Konkurrenz und den Krieg zwischen den Ärzten und den Toten Hosen gesprochen. Und die beiden haben sich mal getroffen und auch festgestellt, dass die Bands ja nicht so doll mögen. Und zu dem Zeitpunkt haben sich die Ärzte gerade aufgelöst. Aber Campino wusste schon, das wird nicht lange Bestand haben. Und dann hat er mit Farin Urlaub um 1000 Mark gewettet, dass sie früher wieder zusammenkommen. Ja, und das Ergebnis von dieser Wette, das ist auf jeden Fall Rockgeschichte.
1: Ich hatte diese Anekdote komplett vergessen und bin irgendwann in Düsseldorf an meinen Briefkasten und öffne dieses Schreiben aus Berlin. Und da lag ein 1000-Mark-Schein und nur so eine Karte dazu. Du hattest recht. Und daraufhin habe ich dann diesen Tausender zerschnitten und die eine Hälfte nach Berlin zurückgeschickt und gesagt, wenn ihr jetzt wieder loslegt und wir treffen uns, dann verfeiern wir diesen Schein gemeinsam. Und so ist es dann auch gekommen. Als wir uns gesehen haben, wieder getroffen haben, haben wir dann gesagt, von heute wollen wir Freunde sein und von heute an gibt es diese Konkurrenz nicht mehr.
0: Ja, was für eine schöne Geschichte. Und das ging ja sogar so weit, dass Farin Urlaub vor kurzem mit den Toten Hosen zusammen auf der Bühne stand. Richtig geile Geschichte und zeigt auch einfach, wie aus Feinden Freunde werden können. Jetzt hier die Toten Hosen live mit Pushed Again.
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Hey Rock Buddies, schön, dass ihr hier mit am Start seid. Samstagnacht, wir haben es kurz nach 11:30 und wir stecken mittendrin in unserem Konzert, nach dem Konzert mit den Toten Hosen. Heute ja der zweite Abend in Köln, wo sie das Rhein-Energie-Stadion gerockt haben und wirklich auch abgerissen haben. Wie immer eine geile Show, und für alle, die nicht dabei gewesen sein konnten oder die vielleicht schon auf dem Nachhauseweg sind, ja, wir machen hier einfach weiter mit geiler Live-Musik von den Toten Hosen. Gleich habe ich für euch Tage wie diese, jetzt gibt's aber erstmal Wünsch dir was.

0: Toten Hosen waren das mit ihrer Live-Version Tage wie diese vom Krach der Republik-Album 2013. Und wir machen ja weiter mit einem richtigen, ja, Klassiker, muss man ja sagen. Eisgekühlter Bommelunder ist eigentlich seit Urzeiten so eins der Lieder von den Toten Hosen. Heutzutage natürlich einfach ein tolles Trinklied, zu dem ja schon wahrscheinlich der ein oder andere Schnaps vernichtet wurde. Aber ich finde auch die Geschichte eigentlich ganz spannend. Der Song war tatsächlich einer der ersten und ein Plattenlabel ist durch diesen Song auf die Toten Hosen aufmerksam geworden und hat für diesen ja wirklich interessanten Song 50.000 D-Mark vorgestreckt. Mit dem wurde dann auch ein richtig cooles Musikvideo gedreht. Und was ich auch spannend finde, der Song war 3 Wochen lang auf Platz 1 der Songcharts, der Hörercharts bei SWR 3. Also auch das irgendwie spannend, dass so ein, ja, schon irgendwie Spaßsong so erfolgreich ist. Aber er ist auch einfach gut als gekühlter Bommelunder hier von den Toten Hosen.
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1: Die Toten Hosen hier mit You'll Never Walk Alone. Ein echter Klassiker, der in vielen Stadien in Deutschland wahrscheinlich auch einfach nicht fehlen darf. Und das ist auch was, was im Radio zählt. Die Toten Hosen dürfen bei einem gut sortierten Radiosender auch einfach nicht fehlen. Die gehören einfach zum Standardrepertoire der großen deutschen Bands, der großen deutschen Punkbands vor allem. Und das feiern wir heute natürlich nochmal, das Konzert nach dem Konzert. Heute Abend ja das zweite Mal die Rhein-Energie-Arena in Köln abgerissen. Und wir machen weiter mit guter Live-Musik noch bis 0 Uhr. Jetzt gleich zum Beispiel Alles aus Liebe für euch. Ich habe außerdem noch Paradies, Altes Fieber, Bayern. Alles geile Live-Versionen hier von den Toten Hosen. Wir feiern sie noch bis 0 Uhr. Schön, dass ihr mit am Start seid. Kommt gut durch die Nacht.
2: Alles aus Liebe!

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1: Ich bin Diana Kramer. Am Ende war der Druck doch zu groß. Jens Spahn tritt angesichts der Debatte um seine Elternschaft mithilfe einer Leihmutter in den USA als Unionsfraktionschef zurück. Das hat Spahn den Mitgliedern der Fraktion in einem Schreiben mitgeteilt. Zuvor war bekannt geworden, dass Bundeskanzler Merz Spahn zum Rücktritt aufgefordert hatte.
2: In seinem Rücktrittsschreiben sagt Jens Spahn, ihm sei bewusst geworden, dass sein persönliches Glück, gemeinsam mit seinem Mann eine Familie zu gründen und Vater zu werden, nicht vereinbar sei mit seinem politischen Amt. Spahn gibt auch zu, die Folgen seiner Entscheidung falsch eingeschätzt zu haben. Der Spagat zwischen seiner privaten Entscheidung und der Erwartung an ihn als Fraktionschef der Union sei, so Spahn, größer geworden, als er erwartet hätte. Spahns Amt übernimmt bis zur Wahl eines Nachfolgers zunächst sein Stellvertreter, CSU-Landesgruppenchef Alexander Hoffmann. Ronny Thorau, Berlin.
1: Vor dem Hintergrund der anhaltenden Proteste gegen die Entlassung von Verteidigungsminister Fedorow hat der ukrainische Präsident Zelensky angekündigt, dass bezüglich der Armee Entscheidungen ausgearbeitet würden. Details nannte er aber nicht. Zeitgleich demonstrierten in der ukrainischen Hauptstadt Kiew und anderen Städten erneut Tausende, vor allem junge Menschen, gegen Fedorows Entlassung. Beim Ticketbuchen für Urlaubsflüge ist es oft eine knifflige Frage. Können der kleine Rollkoffer und die Tasche mit an Bord und kostet das extra? Verbraucherschützer kritisieren verwirrende Regeln und fordern Klarheit.
3: Angemessenes Handgepäck darf man kostenlos mit ins Flugzeug nehmen, betont Ramona Popp, die Chefin des Bundesverbandes der Verbraucherzentralen. Problem, es ist nicht geklärt, was genau angemessen bedeutet. Für die Fluggesellschaften ist das mal ein Rucksack, mal nur eine Handtasche oder ähnliches. Damit das aufhört, hat die Verbraucherzentrale gegen mehrere Fluggesellschaften geklagt, so Popp. Ihr Tipp bis zur Klärung, beim Buchen aufs Kleingedruckte achten und Handgepäck vor dem Abflug nachmessen. Thomas Thonfeld, Nachrichtenredakteur.
1: Die Vereinigten Arabischen Emirate fordern im Nahostkonflikt angesichts der jüngsten Eskalation ein sofortiges Ende der Feindseligkeiten sowie eine rasche Rückkehr an den Verhandlungstisch. Ohne die Kriegsparteien USA und Iran namentlich zu erwähnen, mahnte das Außenministerium auf der Plattform X einen sofortigen Stopp der Eskalation und äußerste Zurückhaltung an. Ein Abgleiten der Region in ein neues Ausmaß an Gewalt und Instabilität müsse verhindert werden.
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4: Auf der A1 zwischen Bremen-Brinkum und dem Dreieck Stur ist in beiden Richtungen Vorsicht geboten. Dort halten sich Personen auf der Fahrbahn auf. Gute Fahrt.
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4: In Osterholz haben wir aktuell 15 Grad. Ganderkesee und Achim melden beide 14 Grad. In der Nacht sinkt das Thermometer auf milde 16 Grad. So wird das Wetter morgen. Es erwartet euch ein Tag mit Wolken und Regen bei anfangs 16 Grad. Im Laufe des Tages steigt das Thermometer auf bis zu 20 Grad an.
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1: Wir haben eine echte Bandempfehlung für euch, nämlich Nothing But Thieves aus Southend-on-Sea.

0: diese englische Stadt hat bislang musikalisch zumindest noch nicht wirklich von sich reden gemacht.
1: Und sonst auch nicht, wenn man ehrlich ist.
0: Genau, aber Nothing But Thieves, die kommen genau daher und ja, die klingen so ein bisschen wie Royal Blood. Ich finde die geil.
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0: Hier sind Nothing But Thieves aus Southend-on-Sea mit Evolution.
2: Yes.

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1: Ich bin Diana Kramer. Am Ende ging alles ganz schnell. Am Mittwoch hatte Unionsfraktionschef Jens Spahn bekannt gemacht, dass er und sein Ehemann Eltern geworden sind durch eine Leihmutter in den USA. Was folgte, war eine Debatte über Moral und Parteilinie. Denn in Deutschland ist Leihmutterschaft verboten. Die CDU lehnt eine Legalisierung ab und Spahn selbst hatte diesen Kurs verteidigt. Dass er für sein privates Glück diesen Schritt nun im Ausland vollzog, sorgte für massive öffentliche und parteiinterne Kritik. Gestern nun der Rücktritt. Unionskollegen und Oppositionspolitiker sprechen von einem richtigen Schritt. AfD-Chefin Alice Weidel im ZDF.
2: Man kann nicht gegen ein Gesetz stimmen, gegen die Leihmutterschaft und dieses Gesetz dann selbst privat unterlaufen. Also damit haben Sie eigentlich jede politische Glaubwürdigkeit verspielt.
1: Die Bundesvorsitzende der AfD, Alice Weidel. Bundeskanzler Merz will nun, dass über eine Nachfolge für Spahn möglichst noch im Juli entschieden wird. Bis dahin übernimmt den Posten vorübergehend CSU-Landesgruppenchef Alexander Hoffmann. Nach einer Attacke auf einen Bahnmitarbeiter ist ein 36-Jähriger wieder auf freiem Fuß. Das Amtsgericht lehnte den Erlass eines Haftbefehls gegen den Mann ab.
3: Der Beschuldigte soll betrunken gewesen sein. Als sein Ticket kontrolliert wurde, kam es zum Streit und dann zu Gewalt, als Sicherheitsbeamte dazugerufen wurden. Ein Sicherheitsmann der Bahn flog heftig gegen die Tür des Zuges, der mit 120 Stundenkilometern unterwegs war. Die Tür wurde offenbar aus der Verankerung gerissen und der Mann stürzte hinaus. Sein Zustand soll nach wie vor kritisch sein. Ermittelt wird jetzt nicht nur, was bei der Prügelei geschah, sondern auch, warum sich die Tür öffnete und ob dabei ein Sicherheitsmangel vorlag. Thomas Brockt, Redaktion.
1: Das US-Außenministerium ruft amerikanische Staatsbürgerinnen und Staatsbürger wegen der verschärften Spannungen im Nahen Osten weltweit zu erhöhter Vorsicht auf. Die Warnung gelte insbesondere für Personen, die sich im Nahen Osten aufhalten, teilte das Ministerium auf seiner Internetseite mit. Die Sicherheitslage bleibe komplex, es bestehe die Gefahr einer unvorhergesehenen Eskalation. Weiter wird davor gewarnt, dass neben diplomatischen Einrichtungen der USA weitere Orte auch außerhalb des Nahen Ostens ins Visier von Gruppen geraten könnten, die den Iran unterstützen.
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4: Hallo auf die Straßen. Aktuell liegen uns keine Meldungen vor. Ihr habt freie Fahrt. In 30 Minuten gibt es hier das nächste Update. Kommt gut und sicher an euer Ziel.
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4: In Bremen sind es aktuell 13 Grad, in Osterholz haben wir 14 und in Bremerhaven messen wir ebenfalls 13 Grad. In der Nacht sinkt das Thermometer auf milde 16 Grad. So wird das Wetter morgen. Es erwartet euch ein Tag mit Wolken und Regen bei anfangs 16 Grad. Im Laufe des Tages steigt das Thermometer auf bis zu 20 Grad an.
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1: So Leute, und wenn man jetzt von einer Band hört, die sich Zebrakopf nennt, da denkt man jetzt nicht unbedingt, dass da was Gutes bei rumkommt, oder?
2: Stimmt aber.

0: Genau, der Name der Jungs aus Orange County, der ist tatsächlich aus einer Hip-Hop-Filmkomödie aus 1992 gemobst und die Jungs verbinden, ja, so ähnlich wie Linkin Park eigentlich, Rock mit Hip-Hop.
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0: Hier sind Zebrahead mit Smoke Signals from Church.
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1: Ich bin Diana Kramer. Nach dem Rücktritt von Jens Spahn als Unionsfraktionschef übernimmt sein Stellvertreter Alexander Hoffmann vorübergehend die Leitung der Abgeordneten von CDU und CSU im Bundestag, solange bis ein Nachfolger gewählt ist. Spahns Entscheidung zollte Hoffmann im ZDF-Spezial großen Respekt.
2: Jens Spahn hat für sich eine persönliche Lebensentscheidung getroffen, die Familie betrifft. Und gleichzeitig hat er natürlich gemerkt, dass er hier auf einen Widerspruch zusteuert. Er hat dann versucht, mit einem sehr persönlichen Interview diesen Widerspruch aufzulösen. Und wie er gemerkt hat, das gelingt nicht, hat er für diese Entscheidung getroffen. Die Entscheidung verdient allergrößten Respekt.
1: CSU-Landesgruppenchef Alexander Hoffmann. Spahn war unter dem großen öffentlichen und auch parteiinternen Druck wegen seiner Elternschaft durch eine Leihmutterschaft in den USA als Unionsfraktionschef zurückgetreten. Große Unternehmen in der Europäischen Union dürfen unverkauft